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0: Jennifer Hamm.
1: Vielen Dank.
0: Jenny, Jahre vergehen und genauso ging es uns. Wir haben wirklich Jahre gebuhlt, damit du endlich mit uns auf die Bühne gehst und dass die Zeit und die Gunst der Stunde es uns erlaubt. Ja, wir haben dich vor Jahren auf einem Festival mit einer fabelhaften Metalband gesehen und die war deswegen so fabelhaft, weil sie eine noch fabelhaftere Sängerin hatte. Und wir wollten sie unbedingt kennenlernen. Und das haben wir am selben Tag noch getan. Seitdem kreuzen sich auf verschiedenste Art und Weise unsere Wege und nun haben wir es endlich geschafft.
1: Jahre vielen, vielen vergehen. Dank. Dankeschön. Vielen Dank, dass ich hier dabei sein darf. Dankeschön.
0: Bis später, Jenny. Begrüßt mit uns Alex Bieselski von Eisbrecher.

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Ein guter Freund von mir schrieb mir einen sehr bewegenden Brief. Jetzt weiß ich auch, warum er sich so lange nicht gemeldet hat. Wir haben viele bunte, aufregende Geschichten zusammen erlebt. Und er war jemand, der nichts ausgelassen hat. Immer das Beste, Schönste und Schnellste. Hier sind seine Worte. Lieber Frank.

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0: machen das ja so wie immer letzten Endes. Wir fangen einfach an zu sabbeln. Ja, und dann kommt irgendwann
1: wir
0: mal der Ton.
1: Wir labern einfach drauf los.
0: Ja, denn heute haben wir ja Jan Majszak hier.
1: Yes!
2: Laboulette! Laberoulette!
0: Mein Uraltfreund, mit dem ich schon damals ein Tonstudio hatte, in Wedel draußen. Und Jan und ich sind uns, wo sind wir uns eigentlich begegnet, Jan?
3: Wir sind uns im Studio begegnet bei meiner damaligen Band Therapy in Progress über José Campos, der mittlerweile leider gestorben ist. Das
0: war
3: ein argentinischer Percussionspieler.
0: Wir sind ja sowieso in so einem Alter, wo sie uns alle so ein bisschen abhanden kommen,
1: oh
0: oder?
1: Gott, ja, das wird
3: die
1: gesagt.
3: Einschläge kommen näher, ne?
0: Ja, die Einschläge kommen näher. Ja, aber es sind ja auch sehr viele, ich glaube, der ist durch Krankheit verstorben, oder?
3: Der
0: nicht durch
3: Krebs.
0: Alter.
3: Nee, der hatte Krebs.
0: Ja, siehst du mal.
3: Der hat aber auch immer geraucht viel. Und
0: was hat er geraucht?
3: Auch gerne mal einen getrunken. Und
0: was hat er denn so geraucht?
3: Ja, der hat so dicke Zigarren geraucht immer. Wie sich das für einen argentinischen Percussionspieler gehört.
1: Okay,
3: er hatte auch den obligatorischen so langen Zopf, so 2 Meter langen Haarzopf und dann immer eine Havanna im Kopf.
0: Ja, und er hat seinen Tee da getrunken, wie nennt sich dieser Tee?
3: Der Mate-Tee.
0: Der Mate-Tee.
1: Ach so, ich dachte, jetzt kommt was Spannendes.
3: Auf Spanisch gescherzt, das war immer ganz lustig. Er nannte mich immer Chupete de Elefante. Das heißt so viel wie Elefantenschnuller, weil ich damals schon meine Haare abrasiert hatte.
0: Ach so.
1: Okay.
3: Und sein anderer Spruch war immer Pingo de Gato, das heißt so viel wie Schwanz von einer Katze.
0: Also kleiner
3: Pipi-Matz.
1: Wissen wir das also auch?
0: Der Pipi-Matz.
3: Ja, da wusste er
0: nicht, der Sterz.
3: Also konnte er mich nicht gemeint haben, das wusste er eigentlich nicht. Wir haben auch nie zusammen geduscht und fühlte mich auch nicht angesprochen. Aber ich fand diesen Elefantenschnuller, fand ich für einen Typ mit einer Glatze ein geiler Spruch. So. Das war argentinischer Humor.
0: Ja, du bist ja sowieso, also wir hatten uns darüber ja kennengelernt und dann habe ich auch nur nach und nach von dir erfahren. Du bist ja auch so ein bisschen ein Mensch, dem muss man erstmal nach und nach entblättern, damit man mehr und mehr von dir entfernt.
3: Nur nicht so geruchsvoll.
0: Ja, du hast eine Werbung gesungen.
3: Ja, genau, das war die Batida de Coco.
0: Ja, die Batida de Coco Werbung, genau.
3: Und
0: das war ein richtiger Hit, ne?
3: Nee, das hätte ein Hit werden sollen.
0: Ja, aber es ist trotzdem ein Hit. Die Leute wissen alle, wenn sie diese Melodie hören.
3: Ja, ich habe gerade wieder Kontakt zu dem damaligen Produzenten, Ramon Kramer. Und der, darf man Schimpfworte sagen?
0: Ja, nein, klar.
3: Er hat sich wie ein Idiot verhalten, muss ich leider sagen.
0: Damals oder heute noch?
3: Heute ist alles gut. Wir haben ja keinen wirtschaftlichen Kontakt mehr. Es war so, wir hatten ja den Vertrag mit Sony Records, und das war die Zeit, wo immer so Werbeausblendungen es waren so Werbeeinblendungen, CD im Handel und so, das war so in den 90ern, Anfang der 90er, da war auch der Bacardi-Song dann groß geworden und so, ne? Und dadurch haben wir den Job gekriegt. Und dann hat er sich mit der Werbeagentur überworfen, es ging um Rechte, die wollten Rechteanteile haben, und er hat stur geschaltet, hat gesagt nein. Und dann die Werbeagentur hat dann mit Henkel, dem Kunden, hat das gecancelt.
0: Ach, schade, Mensch.
3: Ja, und dann hat Sony gesagt, okay, dann stoppen wir jetzt auch die Pressung. Dann waren irgendwie ein paar tausend Singles gepresst und
0: Das wir Ding hätte auch wirklich abgehen können. Es ist ja trotzdem bekannt geworden. Und es gibt ja sogar noch auf YouTube immer noch die Werbung dazu, weil das Lied so geil ist.
3: Ja, gut, es war halt ja auch ein geiler Typ gesungen.
0: Ja, stimmt.
1: Da bist du ja dann auf dem Foto drauf, ne?
3: Nee,
1: ist das Bild, was ich meinte? Welches ist das, wo er so, das war auch so eine südländische Sache mit mehreren Leuten.
0: Ach so, hier. Mario de Jota war
3: es. Mario de Jota, ja. Das war ja mein Pseudonym, weil Jota haben sie mich in Brasilien genannt. Ich habe ja früher in Brasilien gelebt. Und dadurch ist ja auch diese brasilianische Gesangsnummer entstanden, weil die haben das produziert. Tatsächlich hatten die Jane Comerford, kennt ihr vielleicht die Sängerin?
1: Ja,
3: die hat den Intake auf Englisch eingesungen und ich hatte so gesagt, ey, das ist brasilianisch, so, ich kannte die halt, also das ist Musikerkollegen. Und dann habe ich gesagt, eigentlich müsstet ihr das ja auf brasilianisch machen. Und dann habe ich so einen 10-Minuten Text geschrieben und habe den da einfach mal eingesungen. Und der Kunde hat gesagt, das ist ja viel geiler. Und dann habe ich Jane Comerford ausgestochen. Das muss man sich mal vorstellen.
0: Ja, ihr ging es ja später nicht schlecht. Also
3: genau, sie ist ja dann mit Olli Dietrich und so durchgestartet. Ja. Nein, der ging es sowieso nicht schlecht. Also das war nur witzig. Und so ist das überhaupt in so einer kurzen Geschichte entstanden. Brasilien, Batida de Coco, habe ich da auch immer getrunken. Müssten wir mal eigentlich auf Brasilianisch machen. Und das kam dann so authentisch, dass

0: Ja, absolut. Also bevor ich dich kennengelernt habe und gewusst habe, dass du das singst, fand ich das total identisch, also authentisch und geiles Lied.
1: Ey. Ich konnte ja halt brasilianisch, weil ich da mal als Kind schon gelebt habe und später nochmal wieder da gewesen bin und da mich rumgetrieben habe.
2: Du hast ja aber nicht nur in Brasilien, du bist ja voll der Weltenbummler, wie ich so mitgekriegt habe.
1: Sagen wir mal so, es gab... Ich bin wie so eine Schlange, habe ich festgestellt. Ich häute mich alle 7 Jahre.
2: Aha.
1: Also ich muss immer irgendwie Veränderungen machen. Und dann.
2: Ja, gut, dass wir uns vor einem Jahr zuletzt gesehen haben. Ich hätte dich sonst nicht erkannt.
1: Guck mal, du meinst wegen der Haut, weil die jetzt runter... Ja, jetzt ist nur noch Haut.
0: Also wenn man sich Jan angucken möchte, Jan Majschak eingeben, findet man Bilder zu dir?
1: Keine Ahnung.
0: Weiß ich auch
1: Meistens
0: nicht.
1: Meistens mein Vater... Bei Majschak kommen noch mal so alte Bilder von meinem Vater, der war ja Handballspieler.
2: Ja, das war ein ganz bekannter Handballer.
1: Ja, aber zu einer sehr frühen Zeit damals, das war in den 50er Jahren, bis in die 60er rein, hat er Weltmeisterschaften hat er gespielt. Ne? Nee, Polizei Hamburg war damals groß.
2: Ach, und dann noch HSV. Da hat meine Mami ja auch gespielt, die kannte ihn mit Sicherheit.
1: Ja, das war Feldhandball, das wurde auf einem großen Feld gespielt.
2: Ja,
1: und
2: genau.
1: Da hat er etliche Weltmeisterschaften gespielt, 2-mal Olympiade und so.
2: Ew. Cool.
1: Deswegen war für mich schon mal die Tür zu sportlicher Aktivität geschlossen damals. Ne?
2: Also das war Atom-Otto.
1: Ja, so nannten
2: für
1: sie
2: alle,
1: ihn.
2: Für alle, die dass sie sich noch dran erinnern an
1: ja,
2: die
1: das
2: Zeit.
1: Ja, das wissen nur noch die ganz Alten.
2: Ja, was heißt nur noch? Ich weiß es ja auch.
1: Ja, aber dann vielleicht so über Großeltern oder so. Der hat mal ein Tor zerschossen. Also
2: zerschossen.
1: Er hat mit einem Wurf ein Tor die Latte zerknackt.
2: Okay.
0: Oha.
1: Und da haben sie, und weil damals in den 50ern das größte, mächtigste, was es gab, war Atombombe. Dann haben sie ihn halt Atom-Otto genannt. Ja, ich meine, ist so.
2: Also wir nehmen das mal locker hin.
1: Ja, ich bin mit dem Namen aufgewachsen. Für mich war das irgendwie auch normal so. Ne? Aber von daher war, wie gesagt...
0: Er war bei der Polizei, war er auch selbst Polizist?
1: Ja,
0: oder?
1: War Polizist
0: so,
1: auch. Ja,
0: war er
1: hatte ja neulich
0: Polizei?
1: Hier den Polizisten im Podcast.
0: Ja, genau, Scholle.
1: Und mein Vater muss so vor ihm gearbeitet haben, aber die gleiche Geschichte war auch Raubdezernat, Raubdiebstahl.
2: Spannend.
1: Hat da so wilde Sachen auch aufgelegt. Der war nachher als Kommissar auch noch mal wieder so berühmt in Hamburg.
0: Mal sehen, was Scholle dazu sagt.
1: Gab es dann auch verschiedene Zeitungsberichte auch, wo er damit so Waffen, die er da konfisziert hatte, auf dem Tisch und so, wie in so einem amerikanischen Film.
0: Ich habe deinen Vater ja noch kennengelernt, also war auch ein cooler Typ. So, ne?
1: Ja, der war cool.
0: Ich habe ihn auch noch echt präsent vor Augen.
1: War ja auch Fisch, so wie du.
0: Ja, ja, 6. März, ich
1: weiß. Die 6. und du, sagen wir jetzt nicht, dürfen wir es sagen?
0: Doch, natürlich.
2: Das wir
1: nicht.
2: Klar.
1: Ach, das wissen
0: mein
1: wir
0: Alter nur nicht.
1: Ja, er war älter, ja, auf jeden Fall. Ja, der war gut drauf. Also witzigerweise habe ich so im Nachhinein jetzt beschäftige mich gerade auch so viel mit Wiedergeburt und solchen Geschichten, Leben nach dem Tod, Quantenphysik, das Übliche, was das Netz gerade so bewegt.
0: Ja, aber wir beide ticken ja sowieso schon
1: immer
0: so.
1: Ja, ich schon
0: so,
1: immer
0: ne?
1: so, aber ja, ja. jetzt stellen sie ja alles fest, dass es wirklich so ist. Also jetzt stellt ja die Physik
0: wir
1: fest.
0: Wir hatten schon immer
1: Na, Gedankenübertragung stellen sie fest, dass das offensichtlich wirklich geht. Und ich habe es immer gespürt, schon als ich Kind war.
0: Ja.
1: Jedenfalls mein Vater, der war ja auch so ganz mit seinen Kunden, nennen sie mal seine Kunden, die liebten ihn auch, also auch die Gangster. Und der war, der hatte auch diese Intuition.
0: Mhm.
1: Und was wollte ich jetzt eigentlich sagen?
2: Eigentlich waren wir in Brasilien.
0: Ach so, wir waren bei dem Vater und
2: Nein.
0: so, dass er Kriminologe war.
1: Genau wie Scholle. So,
0: genau,
1: ne?
0: so.
1: Und ja, so, das waren die Karrieren. Also der stand immer im Rampenlicht. Mhm. Und dann musste ich natürlich später auch versuchen, ins Rampenlicht zu kommen.
0: Naja, das
1: und da bot sich
0: ja.
1: die Musik irgendwie an, ne? weil ich immer schon Klavier gespielt habe und immer so eigentlich Musik geliebt habe. Und außerdem war das damals ja auch noch nicht verboten, dass man Frauen hinter der Bühne haben durfte. Heute ist das ja schon so MeToo und darf man nicht anfassen. Aber als wir angefangen haben, Musik zu machen, war es ja ganz klar, es gibt auch Groupies.
0: Ja,
1: das
2: genau.
1: war ja ein ganz wichtiger Bestandteil, warum man auch in der Schülerband gespielt hat. Ist ja so, da waren nur die Mädels und haben einen angehimmelt.
2: Okay.
1: Also das war zumindest so ein Bonus.
2: Der also das war nicht der Grund, warum ich ins Showbusiness gegangen bin. Ich wollte das nur mal klarstellen.
1: Nee, du bist ja auch eine attraktive Frau. Die haben die Männer so zu Füßen gelegen.
0: Mhm.
1: Aber
0: so.
1: Wir Männer, er war ja auch ganz attraktiv. Ich musste immer so ein bisschen...
0: Mit er meint er mich gerade.
1: Ja, da willst du ja. Aber ich musste ja ein bisschen mehr so drum kämpfen. So. Ich war so mehr so ein langer Schlags. Und wenn du auf der Bühne standst...
0: Halt, stopp. Also seitdem ich dich kenne, und da warst du ja noch jung, in Anführungsstriche.
1: Ja.
0: Ich jünger, Na. 8 Jahre jünger, glaube ich.
1: Nee,
0: bin 6, ich als du.
1: Mach dich mal nicht
0: 6
1: so jung.
0: Jünger als, 6 Jahre jünger als du.
2: Normal macht er sich mal älter, jetzt macht er sich jünger, das ist neu.
0: Ja. Nein, ich habe mich nie älter gemacht. Ich habe immer nur ältere Frauen gehabt.

0: Das so stimmt, muss man ja sagen.
1: Das stimmt.
0: Nein, das Thema ist ja im Grunde genommen, dass das Alter scheißegal ist. So, fertig. So aus die Maus. So. Wo waren wir hängen geblieben?
1: Wir waren hängen geblieben, wie es zur Musik kam und dass das mit Treiben.
0: Ah, nee, ich wollte sagen, was für ein attraktiver Typ du warst.
1: Oha.
0: Ich habe dich ja kennengelernt. Der hat immer, also wenn wir unsere Studiogäste hatten und da waren ja auch mal Frauen dazwischen, die haben sich bei ihm immer sehr wohl gefühlt. Und ausgeweint, wenn sie mit mir zu tun hatten.
1: Genau. Ja, man entwickelt halt so andere Qualitäten. Also zum Beispiel Klavierspielen, habe ich festgestellt, ist für viele Frauen doch so ein bisschen was romantisch-erotisches. Hat das so? Das hat immer funktioniert. Und ich habe
0: du bist auch ein Charmeur. Tanja, gib doch mal zu.
2: Ja,
0: also,
2: auf jeden Fall. Wirklich
1: Charme. Also weißt du, woran das liegt, glaube ich? Das habe ich festgestellt. Ich liebe Frauen wirklich um ihrer selbst willen. Ich mag einfach dieses Weibliche so gerne.
2: Sehr schön. Und guck mal, da seid ihr euch wieder einig.
1: Da sind wir ganz ähnlich. Ich spüre sie auch. Ich glaube, ich habe irgendwie ganz viel Frauen in mir, also nicht Frauen. Ich habe viel Frau irgendwie in mir, so vom Gefühlsleben. Aber total, auf der anderen Seite, das wird jetzt viele verschrecken. Ich bin total unschwul. Also ich bin, also das heißt jetzt nicht, ich habe eine Frau in mir, weil ich klein bin.
0: Was meinst du mit unschwul? Du bist homophob oder?
1: Nein, ich bin überhaupt nicht homophob.
0: Das hat mich auch gewundert.
1: Nein, ich mag viele Leute gerne, die homosexuell sind. Mhm. Aber ich habe das mal so in meinem Leben für mich ausgetestet.
2: Mhm.
1: Mit Homos, mit Transen und so immer mal. Habe ich da eine Attraktion? Will ich das machen? Und wenn es so ganz dicht kam im Körperbereich, habe ich immer gemerkt, nee, das tönt mich nicht an.
0: Naja, ich spreche da mal auch offen drüben. Ich habe es tatsächlich probiert, aber bei mir hat es nicht funktioniert. Nee. Genauso.
1: Also ich meine, einmal hat mir eine Transe eine Massage gegeben, aber da wusste ich es nicht. Also die war so gut, gemacht, das war in Thailand, die war so gut gemacht, dass ich hundertprozentig sicher war, es waren Mädchen. Die haben ja teilweise auch schon eine künstliche Vagina.
0: Ja, die nennt sich Ladyboy,
1: Vagina.
0: Ne?
1: Ladyboy, ja. Die haben ja auch eine künstliche Vagina manchmal. Also es ist ein großer, das ist ja ein riesen Geschäftsbereich in Thailand, diese kosmetischen Operationen für Geschlechtsumwandlung. Da sind die sehr gut und sehr weit vorn. Und die Ladyboys, die das gemacht haben, und das sind dann danach Frauen, da kannst du keinen Unterschied mehr kennen. Die nehmen Hormone, die riechen nicht mehr nach Mann, die riechen nach Frau, die haben keine Körperbehaarung. Mhm. Gibt es noch so den Adamsapfel, lassen sie sich sogar noch operieren, dann siehst du gar nichts mehr.
2: Ja. Du warst ja auch lange in Thailand.
1: Ja, da habe ich jetzt so 6 Jahre gelebt und vorher war ich da auch oft so, habe einen Freund besucht, da wohnte ein Freund von mir.
0: Naja, Jan ist ja sowieso ein Globetrotter, der war ja schon früher, warst du in Brasilien unterwegs,
1: Da
0: hast du ja auch wirklich die wildesten Stories irgendwie erlebt.
1: Ja, also.
0: Ja, die man dort erlebt und für uns sind sie wild.
1: Ne? Die erlebe ich überall, verstehe ich gerade fest, weil ich habe in Thailand jetzt auch letztes Jahr eine Story erlebt, wo es echt um Leben und Tod ging, also das war wirklich heftig.
0: Aber die ziehst du ja nicht förmlich an, sondern die existieren
1: in Brasilien
0: ja dort
1: war es
0: eher,
1: ja einfach gefährlich.
0: Ja, es passiert dort einfach.
1: Also da war ich in den 80ern, dann war ich im Karneval.
0: Wann 80er?
1: Ja, so das letzte Mal war ich da 86 tatsächlich. Ich bin jetzt schon ein alter Sack. Also,
0: er ist 6 Jahre älter als ich.
2: Geht das schon wieder los?
1: Naja, aber ist ja schon. Also dann merkt man so, wenn man so über die Zeit nachdenkt, merkt man so, wie lange
0: ist das
1: schon.
0: Ja, für die Jungen sind wir wirklich alt. Ja, das ist einfach so.
2: Ich glaube, die Jungen sehen das gar nicht mehr so. Wie du schon gesagt hast, Alter ist eigentlich ziemlich egal.
0: Ja.
2: Entweder man mag
0: oder nicht. Na gut, aber ich möchte kurz noch bei Jan und Brasilien bleiben.
2: Ja,
0: ganz kurz, bitte. Bevor wir auf Alter zurückkommen.
1: Was da passiert ist, meinst du?
0: Ja, grundsätzlich ja.
1: Ich habe da halt gelebt.
0: Warum bist du überhaupt drüber gefahren?
1: Ja, weil ich als Kind mal eine Zeit lang da gelebt habe, bei Verwandten, bei entfernten Verwandten. War ich mal da deportiert worden sozusagen.
2: Oh Gott.
1: Nein, also da war das aus Arbeitsgründen meiner Eltern. Mhm. Und war ich da mal 2-3 Jahre, habe ich da gelebt bei Onkel und Tante in São Paulo. Und dann später hat es mich da immer wieder hingezogen. Und dann war ich da als junger Mann nach dem Zivildienst. Ich habe verweigert, ich war Zivildienstleister.
0: Ja, ist auch was wert, ne?
1: Ja, aber nur, weil ich so ein großes Maul hatte. Es war nicht so, dass ich nicht hätte schießen wollen. Aber ich wollte nicht, dass da irgend so ein Unteroffizier, der irgendwie so, da kommt ein Abiturient und so, und mich dann schikaniert. Da hatte ich so viele Geschichten gehört, da hatte ich keinen Bock drauf.
0: Ja, ist ja klar.
1: So, und nach dem Zivildienst bin ich dann wieder rüber und habe dann eine Weile mich aufgehalten und da gelebt eine Weile, habe versucht, mich durchzuschlagen, habe sogar mal Strandkörbe vermietet, also so Liegen vermietet mit so einem Brasilianer zusammen an der Copacabana, das war eine wilde Zeit. Und da bin ich auch öfter mal überfallen worden. Also,
2: inwiefern?
1: Ja, wenn so eine Jugendbande ankommt und hat dann irgendwie Messer in der Hand und Nagelbretter und so ein Kram.
2: Oh Gott.
1: Und sagt dann, gib mal deine Kohle raus. Dafür hatte man immer Bargeld damals bei sich. Und dann hat man das rüberwachsen lassen. Und dann war gut.
2: Oder haben sie trotzdem losgeschlagen?
1: Nee, meistens nicht. Also die waren ja immer alle drauf. Die haben immer damals diesen Schuhkleber geschnüffelt aus so Tüten.
0: Ja, stimmt.
1: Und die waren dann halt Katex, drauf. Ne? Also so letztendlich weißt du nie, wie

0: so jemand reagiert, aber mach es möglichst sanft und gib alles, was du hast. Ich hatte dann immer so Bargeld in der Tasche, das war damals so gesagt. Es hieß auch, halt an der roten Ampel durfte man nicht anhalten nachts. Das war von der Polizei schon gesagt. Ja, ja.
1: Oh Gott.
0: Weil du anhältst.
1: Oh Gott.
0: Weil du anhältst.

0: Willst du machen?
1: Halt gewohnt. Damals hatte man auch 30% Inflation pro Monat. Daran waren sie auch gewohnt.
2: Mhm. Ja, aber wenn du das alles so kennst, was hat dich da hingezogen?
1: Frauen.
2: Ach so. Und wieso hast du dann mit einer Thailänderin? Also jetzt verstehe ich gar nicht.
0: Moment.
1: Das sind ja Zeitstrahlen.
2: Spoiler ich jetzt hier gerade.
1: Ja. Aber im Grunde genommen ist das natürlich wieder die gleiche Geschichte. Ja, ewig lockt das Vibe und gerne das Exotische. Und damals waren halt die Brasilianerinnen ganz hoch im Kurs für mich.
2: Ja.
1: Obwohl die mir auch immer schon ein bisschen zu heftig waren, weil die haben echt Feuer im Hintern. Und ich bin ja dann doch irgendwie letztendlich ein Hamburger von der Mentalität. Und manchmal ging mir das schon auf die Nerven, wenn dann bei jeder Gelegenheit gleich ein Aschenbecher durchs Haus flog oder so. Oder Teller geschmissen wurden oder so.
2: Yeah.
1: Und ja, auch sexuell kann man da kaum mithalten. Also die drehen schon echt am Ruder, die machen immer so einen Sport da draus. Ne? So.
2: Aha.
0: Okay.
1: Und am Ende bin ich dann aus Brasilien weggegangen, 86, weil mich eine Prostituierte massivst bedroht hat, weil ich habe da jemanden gewarnt vor der, habe gesagt, mit der darfst du dich nicht einlassen, die nimmt Drogen und so. Also ich habe so ein bisschen deutsche Touristen da betreut. Auch so als Führer, so eine Art Guide.
0: Das ist ein gutes Geschäftsmodell.
1: Ja,
0: als
1: aber
0: Deutscher, ne?
1: Ja, genau. So und dann habe ich gesagt, mit der darfst du nicht gehen, die ist verrückt. Die nimmt Drogen und die ist echt irre. Und das hat sie mitgekriegt. Und sie war scharf auf den Typen, sie wollte den haben. Und dann kam sie zu mir und hat gesagt, so Alter, du bist jetzt dran. Ich setze jetzt ein Kopfgeld in der Favela auf dich aus, also in den Slums, ne? Kostet mich $5, dann bist du weg. Und da wusste ich, das ist auch so.
0: Mhm. Ach, ist es tatsächlich?
1: Ja klar, da kommt irgendein Shooter, so irgendein Junge kommt da an, das so jetzt ja hier in Europa auch gibt. So in Schweden jetzt, diese ganzen jugendlichen Schießer, die werden rekrutiert. Und die Favela-Kids, ja klar, ja, hat $57 gegeben. Aber und da wusste ich, jetzt wird es mir nach allem, was ich so erlebt habe, doch zu heiß. Also jetzt ist es persönlich, jetzt ist nicht irgendwie so, jemand überfällt mich für Geld, sondern jetzt ist das so eine Blutrache-Geschichte.
2: Schnell weg.
1: Und dann habe ich gesagt, nee, dann lass mal.
0: Wie schnell ging das dann? Weil von jetzt auf gleich geht es ja auch nicht, ne? Den Flug musste man damals ja auch erstmal lange buchen.
1: Ich bin dann erstmal aus Rio raus.
2: Mhm. Ja. Ach so, okay.
1: Und bin dann in den Nordosten gefahren, da war ich auch öfter in Recife. Das ist oben relativ weit nordöstlich, überhalb von Salvador. Da habe ich mir dann Flug gebucht. Damals noch einmal die Woche mit Air France.
2: Ah, okay.
1: Ja.
0: Kostete wahrscheinlich ein Vermögen, oder?
1: Nee, war 1.800 Mark. Das ist
0: das ist günstig, ja.
1: Ja, das wären heute 900 Euro.
0: Aber zu Kenia habe ich ja mehr bezahlt.
1: Ja. Das ist ja immer Angebot und Nachfrage, wie viel fliegen da und so. Und war so.
2: Und hast du da noch mal irgendwas von gehört wieder?
1: Nö, habe ich mir auch nicht nacherkundigt.
2: Nee, das ist richtig, aber es hätte ja sein können, dass sie dir irgendwie noch
1: nachstellen. Ich habe Brasilien so richtig, so weit sind die ja nicht. Die wollen ja nur da vor Ort irgendwie ihre Macht beweisen. Die haben keinen Griff. Das ist ja eine...
0: Ja, da hättest du aber da bleiben können. Oh. Wähler, oben.
1: Ein Recife. Ach, ich hatte dann aber irgendwie so die Schnauze voll, weißt du. Da kam auch noch was anderes dazu. Ich wollte eigentlich eine Musikschule aufmachen in Rio mit einem Freund. Mit dem ich zusammen hier auch studiert hatte.
2: Mhm. Ja.
1: Ich hatte ja angefangen, hier auch zu studieren und war dann wieder hin, wollte das aufmachen und dann hatte er, also da ist noch in der Chronologie, ich war da von 20 bis 23, dann war ich wieder hierher gekommen, habe hier angefangen, Musik auf Lärm zu studieren, habe da einen Typen kennengelernt, mit der war Gitarrist und wir sind dann zusammen wieder nach Rio, also nach Brasilien gefahren.
2: Ja.
1: Nachdem wir fertig studiert hatten. Ne? Nach 3 Jahren hatte ich fertig studiert. Und dann hätte ich auch mein Referendariat machen müssen. Da habe ich gesagt, nee. Und dann sind wir darüber. Und ich wollte mit ihm dann eine Musikschule aufmachen. Das war so mein Traum, weil der hatte sich dann auch in Brasilien verliebt und so. Ja, dann hat er sich aber auch leider eine Brasilianerin verliebt.
2: Und dann hast du ihn
1: vor mir wieder zurückgegangen mit der nach Deutschland. Und hat diesen Traum platzen lassen. Hat gesagt, nö, ich will lieber auf sicher Lehrer in Deutschland werden. Das ist mir alles zu unsicher. Hat die Brasilianerin mitgenommen.
2: Und
1: dann saß ich da sowieso und habe gedacht, na okay, jetzt ist dieser Musikschultraum, weil wir hatten so diese Kombination, ich mache Klavier, er macht Gitarre und so. Ja, da war der Gitarrist.
0: Aber Musikschule, wäre das gegangen damals?
1: Weiß ich nicht, ich war ja ein Träumer damals.
0: Ja, weil ich glaube eher, du hättest das als Sozialprojekt laufen lassen müssen.
1: Nee. Dann hätte ich so in die deutschen, ich hatte ja noch Kontakte in die deutsche Pflegesia, das ist die deutsche Gemeinde.
2: Ja.
1: Und die wollen ja alle gut erzogen haben. Die haben die Kinder auf Privatschulen und so. Und wenn dann so ein Deutscher, hatten wir uns so überlegt, dass so deutsche Lehrer da interessant wären. Im Nachhinein muss ich sagen, keine Ahnung, was wir da hätten verdienen können. Also wie gesagt, Anfang 20 war ich ein Kindskopf. Das ging noch lange so. Ich war lange im Kindskopf eigentlich.
2: So, und wie kam es jetzt? Du bist also nach Brasilien wieder nach Deutschland zurück?
1: Genau.

0: Wie kam es dann nach Thailand?
1: Das dauert.
2: Ja, das war so zweite Hälfte 20. So. Und dann habe ich von 20 bis Anfang 30 mich komplett hier in Deutschland auf Musik konzentriert. Da haben wir uns auch kennengelernt, haben in etlichen Bands gespielt, haben Tanzmucke gemacht.
1: Frau kennengelernt, Kinder gezeugt.
2: Ja, und dann,
1: und
2: ja, genau.
1: Alles,
2: ja, aber dann,
0: du hast ja auch Familie gehabt.
2: Ja, dann kam die Frau. Also dann habe ich ja.
1: Wieder eine Frau?
2: Nee, dann kam ja meine die Ehefrau, die Ehefrau.
0: Und die war welcher Nationalität?
2: Deutsch.
0: Oh.
2: Ja, und dann habe ich ja plötzlich das Gefühl gehabt, nun muss ich mal regelmäßiges Geld verdienen. Dann habe ich noch ein paar Jahre weiter Musik gemacht, auch wir zusammen. Mhm. Und da war aber immer der Druck, Geld zu verdienen, wenn du eine Familie hast. Und dann habe ich irgendwann diesen irrsinnigen Plan gehabt, gedacht, oh Mann, so Gastronomie wäre es doch.
0: Wieso jetzt Gastronomie?
2: Ja, weil ich da wurde ein Haus frei, was meine Mutter vermietete. Da hatte sie die Hände drauf, das zu vermieten. Und da habe ich gedacht, ey, da gehe ich rein, da mache ich einen Kaffee drin. Und da mache ich so mit Veranstaltungen und so.
0: Okay. Da war wieder die Musik.
2: Genau, war wieder die Musik. Ich dachte so, Tresen und so lasse ich alles andere machen und ich mache Musik.
0: Alles klar.
2: Kannst du aber vergessen.
0: Wo war das? In Wedel?
2: Ja, in Wedel. Das war schon mal der erste Fehler.
0: Gut, das kann man
2: also
0: vergessen.
2: Jetzt haben wir nach Wedel zu gehen, war schon mal schwierig. Ne? Weil die sind doch kleinbürgerlich da, kleinstädtisch.
0: Also für alle, die es nicht wissen, Wedel im Landkreis Pinneberg in Schleswig-Holstein, nahe Grenze an Hamburg.
2: Liegt an Hamburg-Rissen, hat aber eine eigene Mentalität, ist so ein Zwitter zwischen Stadt und Land und sehr
0: bodenständig. Ja, Wedel war ja früher mal ein großer Handelsumschlagplatz.
2: Genau, für die Ochsen.
0: Richtig.
2: Also nicht so
0: aber
2: wie wir, sondern
0: ein paar
2: richtige
0: Jahrhunderte
2: Ochsen.
0: Her.
2: Ja. Die haben sie da über die Elbe getrieben, genau. Ja, genau, da bin ich dann gestrandet, habe dann eine Gastronomie gemacht für einige Jahre. Auch da wilde Sachen erlebt. So mit Bedrohung von Typen, die mit Rot-Weiß zusammenhängen. Also
0: schon wieder
2: Hells
0: Bedrohung.
2: Angels, ja, ja.
1: Oh, okay.
0: Wie das wieder los?
2: Ja, da hatte ich, also echt komisch war es. Ich weiß nicht, ob das angezogen.
0: Ja, merkt das schon.
2: Und dann habe ich aber, weil ich auch welche kannte von dem Verein, habe ich denn das auflösen können.
1: Mhm.
0: Zwischen Freiheit und Gefahr.
1: Ja, also guter Titel. Aber ich glaube, aber ich denke, ich habe doch noch ganz andere Themen, die mir auch, ganz andere Titel, die ich ihm geben kann in diesem Podcast.
2: Ja, da sind dann auch so Sachen passiert. Ich hatte ja auch eine Freundin, du kennst sie vielleicht, meine halb ägyptische Freundin,
0: halb ägyptisch, wird wieder international.
2: Ja, mit der bin ich aufgewachsen. Die war sowas wie meine Stiefschwester, wenn du so willst. Und
1: gibt's die noch?
2: Nee, die hat ein Bordell geführt, ein Edelbordell in Hannover.
0: In Hannover, jetzt sind wir in Niedersachsen.
2: Genau, im Raum, der, wo da immer die Messe ist. Ist das die Cebit oder was ist das? Keine Ahnung.
0: Die Messe.
2: Hannover ist eine Messestadt.
0: Ja, ich dachte jetzt eben eine kirchliche Messe. Nein.
2: Nee, genau. Da war eine Messe, und früher war das so, wenn die Leute zur Messe gingen, die hatten dann wohl ein Budget, keine Ahnung, und die gingen dann da immer alle in Pump. Und das war aber ein Edelbordell, so nannte sich Chateau. Ich will den ganzen Namen nicht sagen, weil es gibt gerade ihre Tochter, ist auch gerade im Internet unterwegs und macht zum Beispiel bei Ben Unscripted, hatte die ein großes Interview zum Thema Mein Leben unter Prostituierten oder Frühstück mit Prostituierten oder irgendwie so.
1: Interessant.
2: Ja, genau.
1: Kann man das hören?
2: Ja,
1: kann man
2: Ben
1: das
2: Unscripted
1: sehen?
2: Ist ja ein großer.
1: Ben Unscripted.
2: Ja, der
0: also eigentlich wollten wir jetzt gerade den Namen nicht
1: Podcast
0: sagen. Ne?
1: Doch, nicht
0: so.
1: Den Namen. Ach,
0: den
1: Namen.
0: Nicht den
1: anderen Namen.
2: Nee, aber der Podcast, das ist ein Podcast mit riesigen Reichweite. Das ist so der Name. Ben Unscripted. Und der hatte sie so da, sie heißt Gloria und sie erzählte diese Geschichte schon. Ich will da deswegen jetzt nicht zu sehr reingehen.
0: Ja, das ist richtig.
2: Weil in dem Laden hat auch eine ganz berühmte Frau gearbeitet und da werde ich nicht drüber reden, da hat die Bildzeitung schon genug fabuliert, die auch aus Hannover kam oder dem Hotel.
0: Das erfahren wir dann hinterher, da machen wir dann aber die Mikros aus.
2: Das darf man noch nicht. Da würde man eine Verleumdungskrage an den Hals kriegen. Und durch sie hatte ich eben auch, weil, wie ihr ja wisst, kommt der Chef von Rot-Weiß, also von den Hells Angels, kommt aus Hannover, Steintor, und die hatten alle Köpfe. Würde man das auflösen, konnte ich die Leute, die mich hier lokal bedroht haben, so ein bisschen in Schach halten. Ging so um Schutzgeld und solche Geschichten.
0: Naja,
2: wenn du eine Gastronomie hast. Ne? Naja,
1: bei
2: so.
1: Dir? In Wedel?
2: Ja.
1: Nein.
2: Ja, doch.
1: Für diesen kleinen Laden, der war ja nun kein großer Laden.
2: Nee, aber das ging eher wahrscheinlich, weil ich einmal auf die Füße gepinkelt habe. Also,
1: okay.
2: Ich habe nämlich auch zu der Zeit, ich meine, ich habe ja jetzt eine schwedische Freundin zur Zeit. Und wenn ich
0: jetzt wird's schwedisch.
1: Ja, dann komme ich später. Also,
2: wenn ich dir aus meinem Leben erzähle, dann denkt die,
0: du
2: dann sagt
0: so
2: die immer.
0: Du sagst so ein, wir kommen später.
2: Die sagt immer, die meint allen Ernstes, sie ist nämlich Psychotherapeutin. Sie meint, ich hätte vielleicht sowas wie das Münchhausen-Syndrom. Ich würde mir Geschichten ausdenken.

0: Aber das ist hier wirklich nicht der Fall.
1: Ja, aber ich kann garantieren, dass da ganz viel von war.
2: Ja, vieles hat Fabrizio ja mitgebracht. Oder 60 Fab. Oder
1: nee, Fabrizio. Ne? Fab ist ja nur der Titel.
2: Hast ja vieles ja damals live mitgekriegt. Und ich habe dann auch Kung-Fu gemacht, Wing Chun Kung-Fu. Und dadurch hatte ich so Wing Chun Kung Fu, das
1: so,
2: ist dieses Ip Man.
0: Zungen Kung Fu.
1: Zungen Kung Fu.
2: Ja, das habe ich auch gemacht, aber das war eine andere. Das habe ich auch in allen Variationen. Aber das hat mir keinen Ärger gebracht.
0: Neue Technik, Zungen Kung Fu.
2: Das hat mir keinen Ärger gebracht. Genau.
0: Ich kriege jetzt keinen Lachkram, da müssen wir erstmal stoppen.
1: Nein.
2: Kung Fu hat ja auch das Motto, sei das Wasser, sei wie das Wasser. Also das passt dann wiederum.
0: Na prima.
2: Auf jeden Fall, dadurch hatte ich diese Leute kennengelernt in Wedel und da gab es dann irgendwann Ärger und dann wollte einer so ein bisschen so. Und dann habe ich dann mit meinen Leuten von früher nochmal geredet, mit meiner Freundin da und ihren Leuten. Und das war übrigens ganz witzig, in dem Club, die standen auch so auf Hamburg und so, weil sie war auch gebürtige Hamburgerin und dann war nach Hannover abgewandert. Mhm. Dann habe ich mal wollte sie für ein Sommerfest eine Reggae-Band haben. Es gab damals in Hamburg Papa Curven. Ich weiß nicht, ob irgendjemand den noch kennt.
0: Ich nicht.
2: Und zwar in St. Pauli gab es ja früher bei der Davidswache.
0: Ja.
2: Da waren ja diese Pavillons da in der Mitte.
1: Aha. Ja, genau. Ja,
2: erinnert ihr euch noch? Ja, irgendwann abgerissen.
1: Third World und sowas.
2: Genau, Third World. Genau. Und da spielte immer Papa Curven, so eine Reggae-Band. Dann habe ich die für die vermittelt. Dann sind die da hingefahren in den Puff und haben da so gekifft, dass der ganze Laden nur noch so verhascht wollte.
1: War das Third World? Oder Third World war doch da...
2: Nee, Third World war ein anderer. Aber genau, das gab
1: aber
2: da
1: dieser eine Club. Genau.
2: Da gab es zum Beispiel auch einen Laden, wo ich damals in brasilianische Musik gehört habe. Tropical Brasil hieß der.
1: Genau.
2: Und da haben so gute Leute auch gespielt, die später auch bekannt waren.
0: Aber du sprichst aber auch eine Menge Sprachen, oder?
2: Ja, so ein paar.
0: Was denn so?
2: Deutsch.
0: Spreche ich auch.
2: Kleider euch ein bisschen, nee. Ich spreche also Portugiesisch natürlich durch Brasilien.
1: Ja. Und das
2: Englisch
1: gut,
2: sowieso,
1: ja, genau.
2: Das habe ich auch studiert.
0: Hast du
2: und
0: studiert?
2: War auch oft in Amerika und England. Dann spreche ich Spanisch, weil das ähnlich ist wie Portugiesisch. Also ich mache es von der Reihenfolge, von der Qualität her. Deutsch, Englisch, Portugiesisch, Spanisch. Dann spreche ich ein bisschen Französisch.
0: Mhm.
2: Und bruchhaft ein bisschen Italienisch.
1: Mhm.
2: Und rudimentär auch Dänisch, weil mein Bruder früher mal nach Dänemark ausgewandert ist und ich da auch immer mal hin musste.
1: Ja, und dann indirekt natürlich
2: und
1: auch
2: Thailändisch spreche ich einigermaßen.
1: Ah ja, genau.
2: Durch 6 Jahre jetzt zuletzt in
0: passt
2: Thailand.
0: Passt ja gar nicht in die romanische Sprache.
2: Gar nicht.
0: Sehr interessant.
2: Es ist eine schwierige zu lernende Sprache, weil die auch natürlich, die haben erstmal ein ganz anderes Schriftbild.
0: Ja.
2: Das sind so wie Hieroglyphen für uns. Und dann, also dem Indischen so ein bisschen näher, diesem Sanskrit.
1: Ja, sind ganz hübsche Zeichen haben die.
2: So, das ist ein bisschen wie so, auch teilweise so, die haben zum Beispiel ein Buchstaben, der heißt Gau und Gau heißt Vogel und das ist wie so ein kleiner Vogel gemalt. Denkst du so wie ägyptische Hieroglyphen.
1: Genau.
2: Aber es stammt vom indischen Sanskrit ab. Und
1: von dem was?
2: Indisch, Sanskrit ist die alte indische Sprache aus dem Buddhismus auch und so. Und diese Schriftzeichen sehen so ein bisschen ähnlich aus. Und klanglich ist es auch ein Problem, weil es ist eine Lautsprache.
0: Aha.
2: Das heißt, du hast ein Wort,
0: ja.
2: Ma, ma, ma, ma, ma, ma, fünfmal anders betont, dann heißt es komm, dann heißt es Hund, dann heißt es Pferd, dann heißt es Feuer und dann heißt es neu.
1: Also je nach Melodie.
2: Je nach Melodie.
1: Mhm.
2: Und das mach mal als Nicht-Thai, der das von Kindheit an lernt.
0: Ja. Da ist deine Musikalität natürlich zugute gekommen.
2: Genau.
0: Ne?
2: Bitte?
0: Deine Musikalität ist dir sehr
2: zugute
0: gekommen.
2: Ja, klar. Und die Struktur vom Sprachenlernen, die habe ich ja mittlerweile drauf. Weil wenn du mal eine Sprache lernst und so mehrere, so, dann fängst du irgendwann an, so logisch zu denken.
0: Mhm.
2: Aber das war schon ein Knacker. Also wenn ich bedenke, wie lange ich da gewesen bin und wie schlecht ich die Sprache spreche und ich kann sie bis nach wie vor so gut wie gar nicht lesen, das war schon schwierig. Und warum bin ich da hingegangen? Da ist was los, ja. Das sage ich euch ehrlich. Ich habe mich da auch noch operieren lassen in Bangkok, dann später noch an den Leisten, weil ich mir einen Leistenbruch zugezogen habe, war ich in so einem Hightech-Krankenhaus. Das ist Wahnsinn. Ja,
0: Hightech-Krankenhaus, erzähl mal.
2: Ja, die haben mich da so in den. Also, es war erstmal das teuerste Krankenhaus von Bangkok. Und ich hatte eine Auslandskrankenversicherung vom ADAC und habe gesagt, soll ich mir was Günstiges suchen? Die haben gesagt, nee, wir kennen das, die sind gut, machen Sie das mal da. Weil ich habe mir dann halt Leistenbruch zugezogen wegen Motorradfahren und so.

0: Naja, okay. Und dann, ja, dann kam ich da so rein. Das war wegen, haben die noch zu mir gesagt, ist das okay für Sie, wenn wir Sie upgraden, weil das Zimmer, was Sie kriegen, es ist voll? Ich sag, ja, okay, Upgrade geht immer. Dann haben die mich in so eine Suite verfrachtet, die war wohl für arabische Fürsten gedacht.
1: Oh nein, geil.
0: Mit mehreren Zimmern, zwei Wohnzimmer mit Fernsehwänden und Ledercouch, wo dann wahrscheinlich die ganzen Frauen und so wohnen, mit einer eigenen Küche und allem. Ich war aber völlig verloren in so einem kleinen Bett in so einem Riesensaal. Ja, und das,
1: auch dann, wieder so ein Erlebnis für sich.
0: Also,
2: und Kostenfaktor, wer hat das bezahlt?
0: Krankenversicherung.
2: Tatsächlich?
0: Die Reisekrankenversicherung.
2: Ach, guck.
0: Deswegen, ich habe mal gesagt, soll ich noch mal nach anderen Krankenhäusern gucken, die günstiger sind? Nee, nee, wir kennen die. Samity Way heißt das. Das ist so Goldstandard.
2: Ah ja.
0: Da musst du dir vorstellen, wenn du unten reinkommst, sitzt da unten so ein Klavierspieler am Flügel in der Empfangshalle.
1: Nein, im Krankenhaus.
0: Ja, genau.
1: Ist das toll.
2: Notfallaufnahme, ein bisschen skurril.
0: Das ist skurril. Aber da kommen halt eben viele Araber hin. Ne? Viele Araber kommen danach.
2: Vielen Dank für Ihre Wartezeit.
1: Kommen Sie rein, warten Sie mit.
0: Ja, da kommen Leute mit richtig Geld, richtige Scheichs. Und ich bin dann in so eine Scheich-Suite gekommen und dachte so, nehm ich mal mit. Ne? Naja, so war das.
1: Wahnsinn.
2: Ja, und dann ist er geflüchtet.
0: Die hat mich irgendwann verlassen, nachdem ich da auch noch irgendwelche, also wir hatten Stress und sie hat mich verlassen. So.
1: Aha.
0: Aus, ne? Sie war ja auch deutlich jünger. Ich habe sie auch immer genervt, sie wollte immer saufen und Karten spielen mit ihren Kumpels. Und ich habe gesagt, es geht mir auf den Sack. Und irgendwann nervte sie das dann auch so sehr. Und dann hat sich das halt erledigt. Dann hat sie mich mit unserem Hund da alleine gelassen, den ich jetzt immer noch habe, meinen kleinen Süßen. Und dann habe ich mir da relativ schnell, kam dann eine andere, die hatte ich eigentlich nur gebucht, damit sie auf meinen Hund aufpasst. Aber irgendwann hat sie dann auch auf mich aufgepasst. Das hat sie so gut gemacht, dass ich dann mich mit der eingelassen habe. Und dann habe ich aber schon gemerkt, die hat ein totales Rad ab. Und die war echt, also schätze mal, mindestens schwerer Borderliner oder so.
1: Okay.
0: Die hat also, die war zum Teil Engel und innerhalb von Sekunden kippte das um und die wurde echt zum Teufel, auch mit sich selbst verletzen, mich angreifen, rumschreien, durchdrehen und so weiter. Der Höhepunkt war, dass sie irgendwann mal mich rausgeschmissen hatte, bin ich mit dem Auto, was ich gekauft hatte, bin ich dann mal zu so einem Hotel gefahren, was sie kannte, wo wir vorher mal zusammen gewohnt hatten. Und dann kam sie dann morgens um 6 an und ich dachte schon, Alter, so, und er sagt, sie geht mir aus dem Weg, hat den Hammer in der Hand, hat bei unserem Auto erstmal die Front und die Rückscheibe eingeschlagen.
1: Nein.
0: Und brüllte darum, du wirst mit keiner anderen Schlampe mit diesem Auto fahren.
1: Ja. Okay, das war dann der Moment, wo du dann aus Thailand doch
0: ja, das ging ja noch nicht so schnell. Ich musste den erstmal, hab das erstmal so abgeklebt, mit Plastik abgeklebt, bin nach Bangkok gefahren, hab das da reparieren lassen, hab mich von ihr entfernt. Da habe ich einen dummen Fehler gemacht. Nach 2 Wochen dann alleine irgendwie rumgeistern, habe ich mich doch nochmal wieder um sie gekümmert, weil mir das irgendwie auch Sorgen machte. Und dann ging das wieder los mit uns und dann wurde es noch dramatischer. Und dann,
2: aber das Haus hast du doch dann
0: das Haus
2: schon gehabt?
0: Das habe ich ja bei der anderen sowieso gelassen.
1: Das war doch die erste.
0: Ja, ja, ja. Okay. Die zweite wollte im Prinzip auch ein Haus haben. Die wollte auch ein Haus haben. Die kannte die Geschichte, ja. Die war krankhaft eifersüchtig. Also wenn wir essen gegangen sind, hat sie echt behauptet, ich hätte irgendwie eine Kellnerin angebaggert. Immer, ständig, überall. Also
1: wie anstrengend.
2: Ja, ich kenne das aber.
0: Du, da habe ich Panikattacken gekriegt, zum ersten Mal in meinem Leben. Ich hatte so eine Angst vor der, weil die war so unberechenbar.
1: Ja.
0: Ja, und dann, da sind noch Sachen passiert, über die will ich jetzt auch nicht reden, weil das wurde dann körperlich und handgreiflich. Und ich war mit einem Bein im Knast so ungefähr. Ne? Ja, also ich hab sie mal geschubst, als sie mich wieder angegriffen hat und da ist sie mit der Plastiktür ins Klo geflogen, weil die haben nur so eine Plastiktüren, die hängen da nur so locker drin. Also sie ist mir so dagegen gestolpert und da reingeflogen, hat sich dann wehgetan, habe ich sie noch ins Krankenhaus gefahren, dann stellt sich raus, sie hatte sich das Steißbein gebrochen.
1: Oh.
0: Und dann hat sie mich bedroht und hat gesagt, dass wenn ich das anzeige, du als Ausländer hier, dann bist du fällig.
1: Ja, aber das war doch Notwehr.
0: Kann ich doch nicht beweisen. Du hast keinerlei.
1: Hast du keine Chance, ne?
0: Gegen Thais hast du als Ausländer keine Chance.
1: Du bist ja auch noch
0: doppelt
1: so groß wahrscheinlich.
0: Ja, ja, du hast sowieso gegen Thais. Nee, also die Thais sind sehr nationalistisch. Und dann dachte sie, du siehst deinen Hund nie wieder, du gehst in den Knast. Und sie wusste ja, wie sehr ich an ihm hänge. Er war immer mein Sorgenkind. Also es ging mir eigentlich immer nur um ihn, dass es ihm gut ging. Und da hat sie sich dran aufgehängt. Und dann habe ich gesehen, dann habe ich sie irgendwie so besänftigt so ein bisschen, habe so meinen Psychospieler gespielt, so ganz auf lieb und nett und bla bla bla. Und habe hintenrum aber schon mir ein Ticket bestellt und gesehen, dass ich da irgendwie wieder wegkomme. Die kannte nämlich auch Leute von der Polizei und von der Armee und so. Das war nicht gut.
1: Also hast du deinen Hund genommen und bist dann aber aus Thailand
0: dann
1: endlich wieder zurück.
0: Dann bin ich endlich abgehauen.
1: Oh. Und seitdem bist du wieder auf europäischem Grund und Boden.

0: Genau. Und dann habe ich auch gesagt, das Thema ist für mich abgehakt.
1: Ja. Wie würdest du Thailand grundsätzlich einschätzen? Ist das war ja jetzt so dein persönliches Erlebnis.
0: Ja.
1: Aber wenn man dort Urlaub macht, sieht man das ja alles nicht. Dann ist das ja wahrscheinlich ein wunderschönes Land, wo man einfach nur...
0: Ja, kommt drauf an, wo du Urlaub machst. Wenn du zur falschen Zeit nach Bangkok fährst, hast du so gedollen Smog, dass ich da nicht hinfahren
1: Siehst
0: würde.
1: Siehst du? Okay.
0: Sie haben also ein massives Smog-Problem von Jahr zu Jahr. Mhm. Sie haben ein massives Korruptionsproblem. Sie haben einen katastrophischen Verkehr, der echt gefährlich ist. Sie haben immer mehr chinesische Gangs, die sich da breit
1: machen. Lärmpegel wahrscheinlich.
2: Jahr. Chinesische Gangs?
0: Ja, chinesische.
2: In Thailand, ja, das geht.
0: Die sind überall, auch in den Nachbarstaaten Kambodscha und Myanmar auch, machen da so Scam-Center auf. Das ging groß durch die Presse. Ja. Die machen so Center, wo so Scam, also so Scams sind so Online-Betrugsmaschen.
1: Ach, die sind...
0: Und da entführen die richtig Leute und zwingen die da zu arbeiten und so. Also es ist ganz schlimm. Also,
2: stimmt, da habe ich mal einen Bericht drüber
0: schlimm.
2: Gesehen.
0: Ja, ja. Ich habe mal Leute direkt, die waren aus dem Dorf, ein junges Pärchen, die haben wir mit der ersten Frau direkt mit an die Grenze nach Kambodscha, also wir haben denen Lift gegeben, weil wir da in die Richtung gefahren sind. Und die gingen in Phoi Phet, das ist auf der anderen Seite der Grenze, in Kambodscha schon, die wollten da in so einem Center arbeiten als Telefonleute oder Administratoren für so Online-Gambling-Seiten. Also das ist ein Riesenproblem. Und die Chinesen, naja, ich meine, es gibt halt eine chinesische Mafia auch.
1: Mhm. Lärmpegel grundsätzlich?
0: Hoch.
1: Sehr hoch, ne? Stress,
0: ja,
1: also wahrscheinlich
0: Stress,
1: ist das
0: also
1: Leben
0: Bangkok
1: Stress.
0: Ist stressig, ja. Auf dem Land gibt es schöne Ecken, wobei man sagen muss, ich war ja jetzt in Südeuropa, was mir super gut aufgefallen ist im Vergleich zu Thailand,
2: ja.
0: Die Strände sauber. In Thailand hast du überall Plastik an den Stränden und
2: am
0: Meer.
2: Okay.
0: Ja, ja.
1: Also kein Traumurlaub.
0: Für mich nicht mehr.
1: Naja, sagen wir mal, ausgeblendet von dem, was du dort erlebt hast. Aber wenn man dort rüberfährt, kann das ein Traumurlaub sein?
0: Für manche.
1: Ja?
0: Kommt drauf an, was sie wollen. Also viele, viele Männer finden das ja immer noch gut.
1: Nun gut, auch von diesem Aspekt.
0: Ja, ja, naja, genau, ja klar. Was ich vermisse zum Beispiel, ist jetzt eine ganz normale Massage für 10 Euro zu bekommen. Ich rede jetzt nicht von Sexmassagen, sondern normale Massage.
2: Normale Massage.
0: 10 Euro eine Stunde, das kannst du ja hier vergessen. Ne? Das vermisse ich tatsächlich, weil das war immer schön. Aber ansonsten, es ist viel Dreck, es ist viel rumpelig. Ich mochte das früher ganz gerne, aber mittlerweile nervt es mich. Weil ich war dann ja auch mit dem Hund unterwegs, da hast du viele Straßenhunde, da musst du dich immer verteidigen, das ist auch schwierig. Und irgendwie habe ich so nach Jahren, wo ich da gelebt habe, gemerkt, sie wollen letztendlich nur unser Geld.
2: Klar.
0: Diese thailändische Höflichkeit ist eine reine Maske.
1: Das, glaube ich, wissen
0: total.
1: Auch viele, ist ja ganz klar. Ne?
0: Genau.
1: So, also die, obwohl, da fallen auch viele drauf rein.
0: Fallen viele drauf rein.
1: Weil man sich das nicht vorstellen kann, was die Menschen teilweise für schlechte Angewohnheiten oder
0: Wesen haben. Es ist schlimmer geworden, weil früher, so waren das, die hatten einfach eine andere Moral, die waren echte Buddhisten. Und heute so durch die ganzen Medien und durch Influencer und jeder hat ein Handy und so. Zum Beispiel gehst du auf die Märkte, früher haben sie dich immer angesprochen, wollten Kontakt zu dir, wollten was verkaufen. Heute sitzen die da rum und gucken die ganze Zeit nur in ihr Handy, die nämlich gar nicht wahr. Weil es sind ja meist nur Angestellte zu sehr niedrigen Löhnen.
2: Ja.
1: Ja, ist auch interessant zu sehen, ne? Dass solche Länder, die eigentlich so traditionsbewusst sind und auch so nationalistisch, wie du sagst, trotzdem von der Wirtschaft so assimiliert werden, dass sie sich tatsächlich in solchen Dingen so sehr verlieren,
0: Also Asien
1: die
0: ist
1: verlieren
0: ja schon,
1: sich förmlich.
0: Asien ist ja ein Vorreiter mit der ganzen Digitalisierung und mit Handy und so.
1: Ja, das weiß ich wohl. Asien, also Japan und
0: ja, und so. Ich war mal 2010 in Hongkong, damals noch mit meiner Familie. Und da war das, was man später hier sah, war da schon Realität, nämlich, dass die Leute im Vorortzug alle nur in ihr Handy guckten. Keiner guckte sich mehr an.
2: Okay.
0: War da noch hier noch nicht ganz so schlimm, ist mittlerweile dann irgendwann auch rübergeschwappt. Und und Asien generell ist super, super mit Handys und sind die super abhängig. Also noch schlimmer als hier.
1: Naja, du hast jetzt aber auch, Entschuldigung, wolltest du sagen?
2: Ich wollte jetzt, bevor wir gleich mal anfangen, das Roulette anzuschmeißen, hätte ich gerne noch mal gewusst, du kommst ja jetzt eigentlich direkt aus Portugal.
0: Ja, ich komme jetzt direkt aus Baden-Württemberg. Also ich war zuerst in Portugal. Ich bin über Spanien nach Portugal gefahren, dann nach Spanien zurück, dann noch mal kurz in Frankreich und dann habe ich noch einen Freund in Karlsruhe
2: besucht. Wie bist du gefahren?
0: Mit meinem Campervan nennt man sowas. Ja, ja. Ich hab schon länger davon geträumt, ehrlich gesagt, auch schon in Thailand, mir so einen Campervan auszubauen.
2: Ja.
0: Und ich wollte auch mit den thailändischen Frauen immer schon im Sommer hier Europa besuchen.
2: Ja.
0: Nur die waren zu dämlich. Die

0: wollten das nicht.
1: Also bist du jetzt komplett ohne Frau gereist?
0: Mit Hund, genau.
2: Und
0: mit
2: also Hund. Hast du mal angefangen, sowas in irgendeiner Form auf so einem Kanal zu verbreiten, zu zeigen, nee, was du so gemacht hast, nee, mit deinem Bus und so? Ja, ich weiß, aber du bist ein eigenwilliger Typ, finde ich.
0: Ja.
1: Deswegen sitzt er jetzt hier bei uns auch am Roulette-Tisch.
2: Genau. Also es ist ja geil und wir haben jetzt echt tatsächlich 54 Minuten gelabert.
0: Durchgelabert.
1: Irre.
0: Nur um das abschließend zu sagen, es war eine geile Reise, es war eine neue Erfahrung und Europa ist klasse.
1: Ja.
0: Und ich konnte meine Sprachen anwenden, ich konnte Portugiesisch und Spanisch reden und mit den Leuten im Café sitzen, mit den Einheimischen und einen Kaffee für 1 Euro trinken. Es hat super Spaß gemacht.
2: Schön. Ja. Und du hast viele Menschen kennengelernt.
0: Ich habe viele, ja, also...
2: Und die ehrlich sind vor allen Dingen.
0: Ja.
2: Und nicht nur dein Geld wollen.
0: Ja, richtig, genau, das auf jeden Fall. Also die Portugiesen und Spanier waren unheimlich nett und sehr hundefreundlich. Das fand ich auch toll.
1: Ja.
0: War früher mal anders. Ich glaube, früher war es nicht so schön mit für Hunde da unten, aber mittlerweile ist es sehr gut.
2: Kostenfaktor, was sagst du dazu?
0: Kostenfaktor kommt drauf an, wie du leben willst.
2: Ja gut, also so wie du gelebt hast im Bus und dann...
0: War günstig.
2: Okay.
0: Weil ich habe ganz oft freigestanden.
1: Ja. Oh, klasse, das kommt man da.
0: Ja, es gibt so Apps, die sagen dir, wo du da stehen kannst. Man trifft sich auch mit anderen Leuten, die geben einem Tipps und so. Und die spanischen Polizisten waren und auch die portugiesischen waren sehr relaxed und sehr freundlich. Und wenn ich dann auch mit denen geredet habe, waren auch...
1: Und man wird auch nicht überfallen wie in Brasilien?
0: Nicht so. Also gibt es ja auch Kuselgeschichten, dass man mit dem Van und einige haben den Schiss nicht, wenn ich freistehe, weil da gibt es diese Banden und bla bla. Dann habe ich gesagt, ach komm.
1: Du hast schon ganz andere Sachen erlebt.
0: Ja.
1: So ist das. So, jetzt wollen wir aber auch mal spielen, denn wir heißen ja auch Laberroulette.
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0: Online.
2: Jetzt siehst du es endlich mal. Ne?
0: Ja. Mich als alten Zocker,
2: es ist nicht nur eine Legende.
1: Ja, live in Farbe und bunt.
2: Ja, und jetzt siehst du auch diese Felder, von denen wir immer gesprochen haben, dass die Gäste, also jetzt bin ich im falschen Bereich, krass, warte mal, ich muss wieder zurück zur Admin-Konsole. So, da wollen wir hin und zwar zum Setup. Und dann siehst du schon mal diese einzelnen Felder, die wir immer gezählt, aufgezählt haben. Also lustig, kreativ, Musik, Beziehungen und Liebe.
0: Oha.
2: Bühne.
1: Das haben wir schon abgehakt. Also Beziehung
0: passt ja zusammen.
1: Und Liebe
0: lustig,
1: können wir ja eigentlich
0: lustig,
1: schon abhaken.
0: Kreativ, Beziehung und Liebe ist ja eigentlich eins. Finde ich zumindest. Bei mir ja.
2: Okay, aber welche Kategorien würdest du denn gerne haben wollen?
0: Oh.
1: Du hast 5 zur Auswahl.
0: 5 zur Auswahl?
1: Ja, heißt ja nicht, dass aus allem was kommt. Das wird gleich ein Zufallsprinzip
0: okay,
1: werden.
0: Okay, sinnlose Fragen finde ich schon mal immer gut.
1: Ja, sinnlose Fragen
0: okay,
1: sind super.
0: Ja, finde ich immer gut. Und,
1: da drüben haben wir auch noch welche. Kannst du es lesen?
2: Ja.
0: Würdest du eher? Absurdes ist dann natürlich in dem abstruse Fragen. Ja, absurdes, hatten wir sinnlose Fragen und absurdes ist irgendwie so ein bisschen das Gleiche, oder?
2: Naja, es hat sich ja dazu ergeben. Muss ich mal zusammenmischen.
0: Nee, Essen und Trinken. Mach mal
2: Essen und Trinken.
1: Aha.
2: Okay.
0: So,
2: dann sind wir bei 4 und möchtest du noch eine haben? Irgendwie abstruse Fragen. Ich habe noch nie, ist auch sehr gut.
0: Ich habe noch nie,
2: ja,
0: gibt's nicht
2: das
0: viel.
2: Ist bei dir.
1: Da gibt es nicht viel. Mal so sehen, ob wir das finden.
0: Oh ja, okay. Ja.
2: Klicken wir mal an. Ja. So, zack. So. Und jetzt würfeln wir und sehen dann mal, welche Anteile wir haben. Guck mal, lustig.
1: Oh,
2: 23%, Musik 25%, sinnlose Fragen 13%, Essen und Trinken 15%.
0: Ah.
2: Ich habe noch nie 24. Ist doch ausgewogen,
0: ist das so ein,
2: ne?
0: Ist das super. Ein Logarithmus oder wie funktioniert
2: ich hab das? Ich habe das so programmiert.
0: Ah,
2: ja.
0: Wow.
2: Du weißt, ich habe mich da immer für solche Dinge interessiert.
0: Ja, ich lass mich überraschen.
2: Und über die Jahre hat sich das dann so...
0: Ich lass mich überraschen. Also.
2: So, guck mal, dann gehen wir auf Los geht's. Mhm. So, und jetzt haben wir schon das Spiel und jetzt kommt wie immer meine Bemerkung, ich mache Musik an, die ihr nicht hört, aber ich höre. Na, für mich höre ich jetzt die typische Rockmusik. Hast du mal unsere Folge gehört? Komplett?
0: Ja.
2: Ja, da hast du im Hintergrund ja auch immer Musik gehört. Ne?
0: Habe ich nicht drauf geachtet.
2: Achso, das ist gut.
1: Das
2: dann ist
1: gemerkt,
2: das nicht so dominant.
1: Nicht
2: das ist nicht so dominant.
0: Ah, okay, nee, ich habe so auf den Polizisten vor allem geachtet.
2: Ja, genau. Pass auf, und jetzt sieht es so aus, dass ich starte.
1: So, lustig.
2: Es geht um lustig.
1: Welcher Song beschreibt dein aktuelles Leben am besten?
0: Was? Und der muss lustig sein, der Song?
2: Nein, der
0: okay,
2: muss nicht.
0: Okay, dann würde ich sagen... Wild is the Wind von David Bowie.
2: Ach,
0: und Nina
1: das
0: Simone.
1: Ging aber flott.
2: Ja, so, sehr gut.
1: Klasse.
2: Ach so, ja. So, haben wir unsere Lebenslieder? Nein, ne? Also haben wir auch schon mal beantwortet. Aber es ist ja auch täglich was anderes, ne?
1: Es ist täglich was anderes. Also im Moment würde ich irgendwie...

0: jetzt gar nicht. Ich weiß es jetzt gerade wirklich nicht. Ich bin jetzt noch immer so in Thailand gedanklich und so. Deswegen komme ich irgendwie so auf asiatische Sachen. Vielleicht Bangkok, Ariel und Sadie.
1: Ah ja, cool. Okay.
2: Ja, genau.
1: Dann nehme ich
2: one
1: bei
2: night
1: mir,
2: in Bangkok, ja.
0: Yeah.
1: Dann nehme ich das Partisanenlied.
0: Das Partisanenlied?
1: Ja, das Partisanenlied.
2: Wie das denn?
3: Ich sehe ja Moyo, da Partigiano.
0: Welche Superkraft hättest du gern und warum?
1: Ja, haben wir schon ein paar Mal diese
0: also
1: Frage,
0: ich
1: aber
0: nicht beantworten,
1: ich finde es immer gut.
0: Aber jetzt seid ihr.
2: Also heutzutage,
1: ja.
2: Also ich kann sagen, welche ich als 13-Jährige gern gehabt hätte, da wollte ich mir einen Röntgenblick, um Frauen durch die Klamotten zu gucken.
1: Ist das heute noch so?
2: Nee, da möchte ich manches gar nicht sehen. Also, welche Superkraft? Ich wäre gern Gestaltenwandler. So, dass ich jede Gestalt annehmen kann, so wie bei X-Men.
1: Guck mal, das ist auch mal eine interessante Antwort, ne?
2: Finde ich cool. So, mal gucken, wie die Leute reagieren, wenn man eine andere Gestalt macht. So.
1: Ja,
0: das ist sehr
2: weil man
0: schöne Antwort.
2: Man könnte dann nämlich sehen, wie äußerlich, wie äußerlich beeinflusst die Leute letztendlich sind.
1: Das sind ja echt philosophische Antworten.
0: Toll.
1: Ne?
0: Welches Gericht würdest du
1: wieder
0: jeden Tag essen, wenn du müsstest? Und ich weiß schon, was es nicht wäre.
2: Genau. Dann muss ich jetzt im Moment von meiner mediterranen Abteilung ausgehen. Und das ist, ich würde das jeden Tag essen, wo Olivenöl und Knoblauch dran ist.
0: Das geht mir genauso.
1: Hast du, wo du in Portugal warst, auch Restaurants besucht?
2: Ja,
1: so?
2: Ja.
1: Und hast du da so eine Leibspeise entdeckt oder irgendwas entdeckt, wo du sagst, wow, meine Sinnesknospen da haben voll...
2: Nee, portugiesisches Essen ist nicht so toll. Also
1: toll.
2: Ich sag mal, wenn man so ein Ranking machen würde, ist glaube ich Italien ganz vorne und Spanien und Portugal kommen weiter hinten. Aber Fischgerichte sind gut.
1: Hast du überhaupt eine Leibspeise?
2: Ja.
1: Fällt dir gerade ein?
2: Und Knoblauch.
1: Okay,
0: Klasse.
1: Schauen wir mal, ob es wieder lustig wird. Nein, sinnlose
0: Fragen.
1: Fragen.
0: Welche Farbe hat die Dunkelheit?
1: Mhm.
2: Was?
1: Ja, nicht unbedingt, ne?
2: Ja. Ich mag Dunkelheit nicht so gern.
1: Ach so, wie ist das denn bei dir in deinem Wagen? Machst du das denn, lässt es hell oder?
2: Wenn ich schlafe, mache ich es dunkel. Und ansonsten habe ich da Fenster mir einbauen lassen und habe auch Licht da drin.
1: Hast du ein Grundlicht an, damit es nicht so duster ist, wenn du aufwachst?
2: Das habe ich nicht.
1: Weil du gesagt hast, du magst Dunkelheit überhaupt
2: immer
1: nicht.
2: Irgendwas. Du hast ja so eine Jalousetten da und so. Mhm. So ein bisschen Spalt kommt ja immer durch.
0: Mhm. Ja.
2: Nee, ich habe kein Problem damit, wenn ich aufwache und es ist dunkel, dann kann ich ja die Fenster aufmachen.
1: Mhm.
2: Ich mag zum Beispiel die Winterdunkelheit überhaupt nicht, deswegen haue ich ja im Winter immer ab.
1: Mhm. Was ist denn überhaupt so dein Lieblingslicht? Also magst du gerne so Neonlicht, Sonnenlicht?
2: Richtig.
1: Und aber wenn du Licht einschalten würdest bei dir in deinem...
0: Rot.
2: Ja, so ein bisschen puffmäßig, das finde ich echt angenehm.
1: Ah ja, weil das die Haut so schön macht? Oder?
2: Das ist angenehm, deswegen haben sie es ja im Puff auch.
1: Weil
2: es beruhigend ist und so, es ist beruhigend und es ist warm.
1: Und die Haut wird schöner, vor allen Dingen, das ist wirklich...
2: Optisch, meinst du?
1: Optisch, ja klar.
2: Ja klar, also wenn ich jetzt, sagen wir mal, mit einer Frau zusammen in meinem Bus wäre, dann ist Rot natürlich total für uns beide angesagt, weil wir werden beide schöner.
1: Nächste Frage. Die 8.
0: Was war dein peinlichster Moment in der Öffentlichkeit?
1: Oh, da bin ich bei dir aber gespannt.
2: Da muss ich echt drüber nachdenken. Ja. Mir ist eigentlich
1: nichts peinlich.
2: Nichts peinlich,
1: ne? Den geht mir eigentlich ja auch so. Deswegen war ich jetzt ganz neugierig, ob da was kommt.
2: Im Moment nicht. Ich hatte mal so Träume gehabt, dass ich im Traum irgendwo nackt aufwache in einer Menschenmenge. Oder
1: ja,
2: so.
1: Das kann dir doch egal sein.
2: Nee, genau. Oder? Und dann das fand ich dann peinlich im Traum. Aber in Wirklichkeit, das wäre mir auch peinlich, wenn das die Realität wäre. Aber so, ansonsten war mir eigentlich noch nie sowas richtig.
0: Nee.
1: Ja.
0: Ich glaube, die Frage schmeißen wir raus.
1: Nein. Also ich finde, da gibt es ja einige Momente.
2: Ich glaube, viele Leute haben...
1: Vor, du musst dringend auf Toilette und so und dann...
2: Vielen Leuten ist viel peinlich, aber mir eben
1: oder
2: nicht.
1: So.
2: Ich weiß
1: ja
2: nicht, mir ist alles egal. Also.
0: Ich glaube, heutzutage gibt es auch wesentlich weniger, was einem peinlich ist.
1: Ja.
0: Weil wir alle viel freier und viel, viel öffentlicher reden.
1: Und mal essen und trinken.
2: Welche Küche macht mich sofort glücklich?
1: Ja.
2: Oh, wow.
1: Also,
2: Muttis Suppe.
1: Ja.
2: Nein.
0: Muttis Küche.
2: Ja, nee.
1: Hat deine Mutter

0: damals eigentlich was gekocht? Also ich kenne deine Mutter ja auch noch.
1: Also ich war nicht die mit Gnade, den Köchin, sagen wir so. Also ich bin nicht mit so einer typischen Küchenmutti aufgewachsen. Welche Küche macht mich, also wenn ich jetzt, ohne zu schleimen, so ich sag mal, italienische Küche macht mich eigentlich sofort glücklich.
0: Ja, was ist für dich, was ist denn typisch italienische Küche?
1: Der Geruch nach Oregano zum Beispiel und Olivenöl.
2: Und Knoblauch.
1: Und Knoblauch. Okay. Und dann irgendwie so.
0: Ja, du merkst, die Antworten von Jan sind nie so richtig platt. Ne? Da sind auch richtig gute Antworten, ja, die also, so, dass er sagt irgendwie, was weiß ich, Gemüse und Zucchini, sondern tatsächlich ein bisschen tiefer.
2: Genau.
1: Ja, ich mach so diesen mediterranen Geruch, das mag ich schon unheimlich gern.
0: Ja, ja. Die 10.
2: Wessen Playlist würdest du sofort klauen?
0: Die Frage schmeiße ich tatsächlich mal raus. Ich finde die doof.
1: Was soll. Ehrlich gesagt, was für eine Playlist.
0: Also eine Playlist ist ja bei vielen Leuten
1: eine Playlist
0: so.
1: Ist, wer hat denn eine Playlist? Ich verstehe das
0: gar nicht. Ja, es gibt so viele Leute, die eine Playlist haben. Was weiß ich, ob Michael Jackson, Elvis Presley, wenn es den gäbe oder so.
1: Ach so, meinst du?
0: Rein theoretisch schon.
2: Mach mal eine andere Frage.
0: Ja, ich schmeiß diese Frage weg.
1: Also ich würde auf jeden Fall Elvis vor Michael Jackson nehmen.
0: Siehst du? Vielleicht sollte ich die Frage umformulieren. Ne? Von welchem prominenten ehemaligen Star würdest du die Playlist gerne hören? So.
1: Ah, okay. Ja,
2: vielleicht
1: gut.
2: Irgendwie so, ja.
1: Ja, Elvis ist auf jeden Fall gut. Die Beatles sind gut. So, sage ich jetzt mal die beiden.
0: Ja?
1: Ja, und außerdem war ich ein großer Freddie Mercury-Fan.
0: Ja.
2: Ein großer.
1: Also, ein großer.
2: Ach, ein großer.
1: Ein großer, weil er ein geiler Entertainer war.
0: Hast du den Film gesehen? Ja, ja. Also den
2: Bohemian Rhapsody.
1: Ja, ja.
0: Klasse.
1: Mega schon klasse. Film.
0: Der Schauspieler war auch
1: klasse. Ja, das ist ein Rami Malek.
0: Ja, genau.
1: Aber da war bei dem Song, wo du sagst, Lieblingssong, da, oder was beschreibst du, hätte ich früher vielleicht gesagt, The Show Must Go On von Queen.
2: Ja.
1: Aber eigentlich, das Wildest to Win von Bowie ist besser. Okay. Weil der andere ist mir zu Depri, weil das hat er ja geschrieben, als er schon am Sterben war. Und ich habe gar keinen Bock auf diese Depri-Geschichte im Moment.
0: Naja, das ist eben auch aktuell, ne? Immer so ein aktueller Zustand, wie man es gerade.
1: Genau, also ich bin gerade sehr mit mir im Reinen und genieße die letzten Jahre, die ich noch habe.
0: So.
1: Wie ich schon sagte, höre viel über Nahtoderfahrung, Wiedergeburt, Quantenphysik. Bewusstsein, bla bla bla und so weiter.
0: Machen wir nochmal einen extra Podcast. Weil sowieso ein interessantes Thema finde
1: ich. Ja, aber
0: ich.
1: Da gibt es ganz viel im Netz. Das scheint angesagt zu sein.
2: Ja, da ist auch ein Kapitel in meinem Ahnenforschungsbuch drin über Reinkarnation.
0: Genau.
2: Also da hätten wir viel zu sammeln.
0: Mhm.
1: Ich mache das so mehr intuitiv. Für mich schließt sich der Kreis, weil es ist so, als ob die mir beweisen jetzt, was ich immer schon gewusst habe. Immer schon geahnt.
2: Was man immer schon der Meinung, der Überzeugung.
0: Dein
2: war,
0: Buch
2: ne?
0: ist draußen, ne? Mit dem Genealogie ist draußen,
2: ja,
0: ne? Genau.
2: Ist das draußen. Ja, ja. Ja, wie nennst du das nochmal? Ahnenforschung. Das Puzzle deines Lebens heißt das.
0: Puzzle deines Lebens. Also, ich habe es ja gesehen, aber ich wusste nicht mehr, haben wir das schon raus, haben wir es nicht raus? Ja, es sind ja einige Bücher, die Tanja schon rausgebracht hat.
1: Sind das E-Books oder?
0: Ja, das sind E-Books. Ja,
2: ungepresst. Nicht nur E-Books, die kannst du auch in Papierform haben, natürlich, klar.
0: Ja.
1: Ja, interessant.
0: Ist interessant. Gerade Genealogie, Tanja, ist da.
1: Genealogie ist Ahnenforschung, oder was?
0: Genau, richtig.
2: Genau, richtig. Und da habe ich einen kleinen Leitfaden geschrieben. Also, Kinders kleiner Werbeblock, all meine Bücher kriegt ihr auch über Amazon.
0: Ja,
2: so, weiter
0: unter
2: geht's.
0: Anderem. Oder bei uns. So.
2: Ich habe
0: die 25.
2: Ich habe noch nie etwas aus dem Kühlschrank gegessen, das jemand anderem gehörte.
1: Nö, das stimmt.
0: Ach, das stimmt
1: klar,
0: nicht.
1: Klar, habe ich das schon gemacht. Klar, normal. Wenn es einen anlacht, dann muss man am Ende vielleicht versuchen, dass man es wieder besorgt, wenn es ganz hart auf hart kommt.
2: Ja.
1: Aber wenn es sich in dem Moment anlacht, das ist schwer Nein zu sagen, würde ich mal sagen, oder?
0: Da haben wir bei uns im Büro oft Diskussionen deswegen.
2: Tatsächlich?
0: Ja, weil die Leute bringen sich das natürlich mit.
2: Ach so.
0: Ja, so extra und freuen sich in ihrer Mittagspause oder als Zwischenmahlzeit darauf zurückzugreifen.
2: Ja,
0: und wenn
2: Gott,
0: irgendjemand kommt, und da haben wir so einige Kollegen, die sich gerne mal an andere fremde Dinge bedienen, weil sie eben halt
1: im Kollegenkreis habe ich das nie gemacht, aber in der Familie früher so mit meinem Bruder oder so.
0: Na gut.
1: Oder mit einer Partnerin so.
0: Ja, na klar.
1: Und dann tut man es halt wieder rein.
2: Ich habe das früher oft gemacht, als meine Mami noch lebte, wenn ich gekocht hatte und es fehlte irgendwas und sie war nicht da. Ich sagte, die hat doch bestimmt was im Kühlschrank. Taps, taps, taps, taps, runter, geguckt und dann schnell genommen.
0: Ja, dann kommen wir jetzt mal so langsam zur nächsten Frage und eigentlich zur letzten Frage, so Pi mal Daumen. Ne?
2: Oha, ja, der mal los, komm. Dann machen wir
0: aber hey, das war auch wirklich eine richtig gute Folge, das muss ich sagen. Also die war richtig interessant und du erzählst auch so cool. Ja, das ist echt gut. Ja. So lässig und macht Spaß, dir zuzuhören. Ich glaube,

0: empfinden unsere
1: Meinst
0: Hörer.
1: Meinst du Elmar Gunsch Reloaded oder was?
0: Pass auf, wir gehen jetzt gleich in die nächste Frage.
2: Welches deutsche Sprichwort findest du am lustigsten oder am verwirrendsten?
1: Ja.
0: Oha, ist schon mal gut.
1: Ja, also das ich kann mal sagen, welches ich richtig scheiße finde. Und zwar ist das immer, meine Oma hat das mal gebracht, da habe ich mir als kleiner Junge an der Türrahmen habe ich mir den kleinen Zeh aufgerissen. So, wenn du so läufst und bleibst mit dem kleinen Zeh hängen, das ist der Oberschmerz.
2: Ja. Ja.
1: Und dann sagte sie, ja, die Strafe folgt auf dem Fuße.
0: Ah ja, stimmt.
1: Das
0: ja.
1: fand ich so nervig, ich hätte sie fast gekillt. In dem Moment.
0: Komm, eine Frage können wir uns noch und dann schließen wir das Thema ab. Mal gucken, was für eine schöne Frage wir zum Schluss haben.
2: Was war die verrückteste Ausrede, die du je benutzt hast?
1: Oh, da waren viele so. Viele. Verrückteste war.
2: Mir vielleicht inzwischen eine ein.
0: Mir? Nein, ich habe doch keine Ausreden.
2: Das nutze
0: ich
2: eigentlich auch.
1: Ja, ich.
0: Vielleicht ist das schon die verrückteste Ausrede.
1: Genau. Die verrückteste Ausrede ist, es ist keine Ausrede. Das ist genau die verrückteste Ausrede. So ist es.
0: Also, Jan, geil, wir reden ja noch weiter. Wir sehen uns ja Gott sei Dank immer wieder. Und für unsere Gäste schade, schade. Ich glaube, da gibt es noch viele tolle Eindrücke von dir, die man haben könnte als Zuhörer. Mal gucken, vielleicht machen wir so einen eigenen Podcast mit.
1: Manche sagen das so, vor allem viele Frauen in meinem Leben. Die haben immer gesagt, du bist zwar scheiße, aber sprechen kannst du.
2: Also in diesem Sinne sagen wir schon mal tschüss und du erzählst uns gleich nochmal, wer diese Frau ist da in diesem Bordell.
0: Ja, genau.
1: Ah ja, okay.
3: Labor

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0: Gabe von Hermes Promikorner. Ich freue mich sehr, eine tolle Künstlerin begrüßen zu dürfen auf der anderen Seite des Bildschirms. Ihr werdet sie gleich hören. Ich bin total begeistert von ihrem neuen Album. Dazu kommen wir aber ein bisschen später. Jetzt sage ich erstmal Hallo, herzlich willkommen, Jenny Thiele.
1: Hallo Hermes, ich freue mich hier zu sein.
0: Schön, dass du da bist. Ich freue mich total, dass wir uns über deine Musik, deine Videos und so gleich unterhalten. Aber bevor wir das tun, möchte ich gerne mit dir eine kleine Zeitreise antreten. Und zwar ganz zu Anfang der kleinen Jenny. Wie bist du denn eigentlich zur Musik gekommen? Hast du das von zu Hause mitgekriegt?
1: Ja, tatsächlich. Also es gibt diese Geschichte in meiner Familie, dass ich schon mit 1,5 Jahren auf Töpfen rumgeklopft habe, während mein Vater selber auch Musiker ein Radiointerview gegeben hat. Die kleine Jenny, der neue Ehrenbürgerin, hat im Hintergrund auf dem Topf rumgeklopft. Da ging's los und ich habe immer schon gerne gesungen und dann mich sehr, sehr früh auch Klavier und Gesang beschäftigen dürfen, kann man ja schon sagen. Ist ja auch irgendwie ein Privileg. Ja, es war mir irgendwie in die Wiege gelegt.
0: Wann hast du aber dann gemerkt, also bei mir war das so als Teenager, ich hatte dann Heimorgelunterricht, Blockflöte natürlich in der Schule, also solche Geschichten, und dann hatte man in der Schule natürlich ein paar Freunde, der eine hat Schlagzeug gespielt, der andere hatte dann irgendwie Gitarre und so hat man sich dann zusammengefunden. Wie ist das denn bei dir losgegangen, dass der Stellenwert, nenne ich das jetzt einfach mal, der Musik vielleicht höher war als bei Klassenkameradinnen oder Klassenkameraden?
1: Ja, ich würde sagen, wirklich so mit Teenageralter, so ab 13, 12, 13, weil ich gemerkt habe, das macht mir zum einen total Freude, es macht mir mega Spaß, auf der Bühne zu stehen und zu singen. Ich hatte auch irgendwie, es fiel mir leicht, ne? Ich habe gemerkt, da bin ich gut drin und da kann ich mich irgendwie ausdrücken und so meinen Platz finden. Harre, harre. Ich lache für die, die es nicht raffen. Ich habe ein neues Album rausgebracht namens Platz. Deswegen freue ich mich immer, wenn ich jetzt das Wort Platz in irgendein Wort, in einen Satz einbaue. Ja, also das war so Teenageralter und ich habe wirklich auch meine Teenagerjahre mit Musik und Theater, Musical-Aufführungen verbracht und mich da total drin aufgehen lassen.

0: Wenn ich richtig informiert bin, lebst du in Köln. Ist das
1: Ja,
0: richtig?
1: das ist korrekt.
0: Jetzt mal unabhängig von der Musik. Was ist das Besondere an Köln, dass du sozusagen da, dass das jetzt mal ein Tüllchen hängen geblieben bist?
1: Naja, ich bin nicht wirklich hängen geblieben. Ich bin hergezogen vor jetzt auch schon 13 Jahren nach dem Studium. Ich habe in den Niederlanden studiert und dann war für mich so klar, ich möchte entweder nach Köln oder Berlin. Ich hatte Bock auf eine große Stadt. Ich hatte Bock auf eine lebendige Musikszene und viele meiner Studikollegen waren in einer oder der anderen Städte. Und nach Köln hatte ich schon viele Verbindungen. Ich bin im Rheinland groß geworden und auch das war irgendwie eine Connection. Ich habe schon immer am Rhein gelebt, also sowohl in den Niederlanden, in Arnhem, als auch in Rotterdam, als jetzt auch an Köln. Das war so der Initialgrund herzuziehen. Und mittlerweile ist es natürlich meine Heimat geworden. Ich finde es sehr locker hier. Ich finde es groß, aber klein. Ich fühle mich hier sehr willkommen.
0: Da braucht man ja dann erstmal nichts mehr hinzuzufügen. Das spricht ja dann alles definitiv für die Stadt Köln. Dann lass uns mal sozusagen gucken, wenn du live unterwegs bist. Das interessiert mich eigentlich immer. Gibt es bei dir oder auch wenn du mit einer Band oder mit anderen Leuten spielst, irgendwie Rituale, die vorher durchlaufen müssen vor dem Konzert? Was weiß ich, eine Viertelstunde, 20 Minuten vorher, die du verraten magst natürlich.
1: Ja, das ist eine schöne Frage. Ja, absolut. Also es ist so eine halbe Stunde vor Konzertbeginn ist bei mir eigentlich so die innere Uhr, die dann sagt, okay, jetzt let's go. Und das ist oftmals so, dass ich mit einer Runde Yoga starte. Ich habe eigentlich immer meine Yogamatte mit auf Tour und dann wird eine Runde Yoga gemacht, dann putze ich mir die Zähne, ich schmink mich, ich singe mich ein. Also alles, was mich so zu mir bringt, in meinen Körper bringt und was einen Fokus schafft. Und das ist eine ziemlich durchroutinierte halbe Stunde sozusagen vor Konzertbeginn. Und das tut super, super gut. Wenn ich es nicht mache, dann spüre ich das richtig krass. Also dann bin ich ganz faserig auf der Bühne.
0: Gutes Stichwort auf der Bühne. Heutzutage nennt man sowas ja Interaktion, aber ich bezeichne das jetzt mal als Austausch mit dem Publikum. Wie wichtig ist der Draht für dich zu der
1: Super
0: anderen
1: wichtig.
0: Seite? Zu der anderen Seite jetzt, um das jetzt mal so zu
1: Ja.
0: bezeichnen.
1: Super,
0: Das
1: super wichtig.
0: ist es das, wofür man es letztendlich auch macht, wie viele immer sagen? Siehst du das auch so?
1: Für mich persönlich ja. Also ich finde es auch bewundernswert, wenn KünstlerInnen auf der Bühne stehen und scheinbar unberührt von dem, was das Publikum macht, ihr Ding durchziehen. Aber für mich ist das auf jeden Fall ganz wichtig. Ich merke, dass ich das mache, weil ich eine Verbindung zu den Menschen aufnehmen will. Und ich mag es eigentlich fast am liebsten, das Konzert auch schon in irgendeiner Art zu starten, dass ich die Leute aktiviere, anspreche, zum Summen bringe oder wie auch immer, weil ich mich selber dann auch wohler fühle, muss ich sagen, als auf so einem Präsentierteller, was es ja auch ist und was ich auch sehr, sehr mag. Man geht ja nicht umsonst auf die Bühne. Ich tue das für die Verbindung, auf jeden Fall.

0: Dann lass uns mal über Platz reden. Hinter dir sieht man nämlich an der Wand auch etwas hängen. Das heißt Platz. Da kann man ein Bild sehen in gelben Buchstaben. Soweit kann ich das von hier aus erkennen. Dann lass mich doch mal bitte nach deiner Gefühlslage fragen. Als Platz jetzt sozusagen fertig war und es dann, sage ich mal, das Licht der Be Welt erblickt hat, um das jetzt mal so zu formulieren, wie fühlte sich das für dich an? Aber in dem Moment weißt du ja auch, du kannst jetzt nichts mehr ändern. Und
1: Ja.
0: trotzdem hat man ja eine Gefühlslage. Wie sah die bei dir aus?
1: Es gibt so verschiedene Stufen, glaube ich, also auch verschiedene Stufen des Fertigseins, weil du ja beginnst mit dem Mixing sozusagen. Also du schreibst die Songs, du arrangierst die Songs, du nimmst sie auf und dann gibt es irgendwann den Punkt des Mixings. Das war das erste Fertig. Und da ging es mir gar nicht gut. Ich glaube, es gibt einige KünstlerInnen, die das nachvollziehen können, dass man das Gefühl hat, okay, was habe ich getan? Das war auf jeden Fall bei mir so. Ich hatte das Gefühl, ach du Scheiße, das kann ich nicht veröffentlichen. Und das lag daran, dass ich zu tief drin steckte. Also ich war so sehr mit allen Details dieser Produktion vertraut und vertieft und am Bewerten und hin und her und was anderes ausprobieren. Und dann kam aber ein paar Wochen später der Moment des Masterings. Das ist dann quasi die technische Abrundung des Ganzen. Und da habe ich dann ein ganz anderes Gefühl gehabt. Da hatte ich das Gefühl, geil, ja, es ist fertig. Wow, es klingt toll. Es ist wow, ich bin stolz. Jetzt muss ich dir ehrlich sagen, es geht eigentlich immer in so Häppchen weiter, weil dann werden ja nach und nach so verschiedene Etappen fertig, dann werden die CDs fertig, dann werden verschiedene Musikvideos fertig, die Platten sind jetzt fertig aus dem Druck gekommen. Jetzt in 2 Wochen kommt es dann raus. Wenn ihr es hört, ist es schon draußen. Ende Juni ist es rausgekommen. Und also es gibt immer wieder so abwechselnde Stufen von es ist was erledigt, aber es kommt schon wieder das nächste. Und ich glaube, das, was ich mir irgendwie so vorgestellt habe, dass sich irgendwann mal so ein Gefühl einstellt. Ich glaube, das wird nicht kommen.
0: Das
1: Weil ich auch.
0: würde dein Produkt auch nicht gerecht werden, Jenny.
1: Naja, ich meine einfach so ein inneres, so ein, okay, ich kann mal durchatmen. Weil nach der Platte ist vor der Platte. Ich denke jetzt schon über das nächste Album nach oder über die nächsten Songs. Und ich habe natürlich jetzt im September auch eine Tour mit meiner Band vor der Brust und die will auch beworben und organisiert werden und geprobt und so weiter. Und deswegen geht es eigentlich immer weiter.

0: Jetzt werden natürlich der ein oder andere fragen: Mensch, Jenny Thiele, was macht die denn für Musik? Die Standardfrage kennst du ja auch. Die kenne ich auch. Und ich finde das dann immer schwierig zu sagen, ja, kategorisieren, Schubladen, weiß ich nicht, finde ich dann manchmal immer ein bisschen zu einfach. Natürlich kann man überall raufschreiben, das ist Pop, das ist Rock und das war's dann. Aber das wird ja dem nicht gerecht. Und ich glaube auch, dass die Befindlichkeit, in der man einen Song schreibt, ja auch sehr unterschiedlich ist. Jeder Mensch hat ja auch verschiedene Facetten, die sich dann zum Teil ja auch in den Songs widerspiegeln. Und deswegen kann man das, glaube ich, auch mit den Einflüssen, die man dann in verschiedenen Zeiträumen hat, vielleicht auch nicht so beschreiben. Deswegen würde ich das aber trotzdem machen, aber auch vielleicht auf eine andere Art und Weise. Wenn du jetzt das ganze Album, also alle Songs, die da drauf sind, auf Platz, mal als eine Einheit sehen würdest und den Leuten als eine Art Park, vielleicht auch Stadtpark beschreiben würdest, was würde sich in diesem Park wiederfinden, das vielleicht die Songs ein bisschen charakterisiert?
1: Coole Frage. Also es gibt Momente zum Verweilen, so einen Rosengarten stelle ich mir gerade vor, wo man sich hinsetzen kann und so Düfte wahrnimmt und vielleicht zur Ruhe kommt und sehnsüchtig an irgendwas denkt. Und dann läuft man weiter und man hat vielleicht ein Karussell, so ein blau leuchtendes Karussell mit Glitzerpferdchen drauf. Und da setzt man sich drauf und fährt ein paar Runden, wippt so mit dem Kopf hin und her. Dann gibt es auf jeden Fall auch eine Rutsche, an der man sich die nackten Beine verbrennt an einer Stelle. Ihr kennt dieses Gefühl wahrscheinlich, wenn man so eine Rutsche mit kurzer Hose eine Rutsche runter rutscht und dann macht es einmal so und man hat so, so ein Brandgefühl auf den Beinen und ganz am Ende springt man in so einen herrlich erfrischenden Pool und macht eine Arschbombe, die dann Wasserbombe bei mir heißt.

0: Das ist, glaube ich, der letzte Track auf dem Album, wenn ich das richtig im Kopf
1: Korrekt, ja.
0: habe. Okay, dann sind wir ja schon ein bisschen auf der Überleitung zu den Songs selber. Ich habe mir ein paar rausgesucht, allen voran die mit Videos. Und da würde ich jetzt mal die allgemeine Frage voranstellen, bevor ich dann über den einen oder anderen Song näher was wissen wollte. Haben Videos für dich eine besondere Bedeutung? Sind sie dir wichtig? Nicht jetzt ja nur im Hinblick auf Promotion in Anführungsstrichen, dass man was Visuelles hat, sondern ich meine damit auch die Gedankengänge, dass man sich überlegt, was will ich damit ausdrücken, vielleicht wie soll das Bild aussehen oder den Song widerspiegeln. Hat das für dich eine große Bedeutung?
1: Irgendwie schon, auch wenn ich ehrlich sagen muss, dass es mich auch maßlos überfordert. Weil Video einfach immer so derbe aufwendig ist. Also wenn man eine ganze Geschichte erzählen will und wenn man mit einem größeren Team arbeiten will, was ich jetzt teilweise auch gemacht habe bei dem Track Wasserbombe zum Beispiel. Ich bin tatsächlich jemand, die immer eine visuelle Vision zu den Songs auch hat, der es aber sehr leicht fällt, dann so Kamikaze-Guerilla-mäßig mir mein vertrautes Team zusammenzusuchen, wie es jetzt auch im Song Dancer in the Blue passiert ist oder im Song Radioempfang. Und zu sagen, Leute, heute Abend ziehen wir los, wir haben 4 Stunden, das sind unsere Kostüme, das ist die Grundidee, let's go. Und das ist eigentlich das, was mir dann leicht fällt, was mir auch sehr Spaß macht, weil ich einfach im Moment performen, improvisieren und mit dem Vibe des Moments umgehen kann, sozusagen. Ich habe aber jetzt bei dem Song Wasserbombe mit einem Team aus Berlin gearbeitet, was sich wirklich eine ganze Storyline überlegt hat. Das sind Lenny Gottberg und Ole Valkovic und die haben wirklich ein geiles Video auf die Beine gestellt und da konnte ich mich auch total gut drauf einlassen, weil so ein Film zu machen, quasi so ein Kurzfilm, auch wirklich ein toller Flow ist.

0: Du hast es eben schon das Stichwort mir vorweggenommen, Dancer in the Blue. Ich glaube, das war auch die erste Single. Korrigiere mich, wenn ich
1: Ja,
0: jetzt falsch liege.
1: korrekt.
0: Vielleicht magst du zwei, drei Sätze zum Inhalt nochmal sagen, aber ich würde gerne so zwei, drei Stichworte zum Video den Hörern und Hörerinnen einfach mal rübergeben. Ich fand es einmal cool, diese richtig fetten, ich weiß nicht, 4K-Bilder, wo du ja direkt in die Kamera guckst, diese U-Bahn-Station sozusagen. Und was mich dann sozusagen in meine Jugend zurückgebeamt hatte, in die sogenannten Roller-Discos, die Roller Skates, die du unter den Füßen hast. Das ist ja nicht wirklich, heutzutage sagt man Vintage. Ich hatte so wirklich das Gefühl, bevor du dann eben inhaltlich warst, dass ihr richtig Spaß auch hattet, das so aufzunehmen.
1: Absolut. Das ist ja, ich finde ja so ein, das war eins dieser Kamikaze-Guerilla-Videos. Ich hatte eigentlich so eine Art Lyric-Video dafür vorbereitet mit einem Foto und ich durfte dann aus verschiedenen Gründen das Foto nicht benutzen. Hab dann zwei meiner Kollegen angerufen und gesagt, Leute, wir haben 4 Stunden, morgen früh muss das Video fertig sein. Dann bin ich wirklich mit den beiden hier durch Köln nachts gezogen und habe gesagt, okay, wo ist es blau? Davor tanze ich. Und ich mag solche spontanen Aktionen, so wie eben gesagt. Ja, also der Spaß ist real. Das hat total Freude gemacht und das erzeugt eine totale Energie, wenn man in dem Moment, wenn man auch Zeitdruck hat und man weiß, das ist es jetzt heute Abend, let's go, 100% oder 120% rein. Und zum Inhalt des Songs, der Song heißt Dancer in the Blue und ist eigentlich so ein Appell an einen tiefen Kern in uns selber, der für mich aktiviert wird, wenn ich tanze. Also wenn ich mich auf dem Dancefloor frei fühle, mich zur Musik bewege. Der ist sehr 80s inspiriert, der Sound. Es hat auch so eine Referenz zu einer Künstlerin, die ich sehr, sehr schätze und verehre, Björk nämlich, die ja die Musik für Dancer in the Dark gemacht hat. Und da referiere ich quasi auch so ein bisschen hin in ihre Richtung. Ja, all das passte irgendwie so. Dieses nachts unterwegs sein, tanzen, Freude haben, sich spüren beim Bewegen und beim Musikhören.

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Ich glaube, ich bin ein Fan, aber ich kann das nicht erwähnen. 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

0: Dann nehme ich jetzt nochmal das Video zu Nehmt mich mit. Blau, weiß, rot, das ist so diese Grundfarben, die dort auftauchen, die
1: Ja.
0: Schafe, diese gezeichneten Bilder. Das ist, finde ich, der komplette Kontrast ja zu Dancer in the Blue. Was hat dich sozusagen bewogen oder überzeugt zu sagen, okay, ich mache jetzt was ganz anderes und spiele auch mit diesen drei Farben hauptsächlich?
1: Es sind echt coole Fragen, die du stellst, Janis. Danke. Ich habe schon öfter mit der Künstlerin, die dieses Video gemacht hat, zusammengearbeitet. Das ist Helen Kahl aus Köln, eine junge Illustratorin. Und ich habe vor 2 Jahren mit ihr ein Zine veröffentlicht, wo sie einen Text von mir verbildlicht hat. Und sie hat auch schon für Fortuna Ehrenfeld viele Plattencover gemacht und auch Bücher gezeichnet. Und ich hatte so Lust, weil ich Helens Stil total mag und ich mag es, wie sie Musik in Bild übersetzt. Sie hat total viel Humor, sie hat ganz viel Tiefe. Das passte für mich zu diesem Song. In Nehmt mich mit geht es nämlich um ein sehnsüchtiges in den Himmel gucken und die Wolken als Schafe anhimmeln und sagen, nehmt mich mit, wo immer ihr auch hinzieht. Dieses spielerische, leicht, ich sag's jetzt mal, kindliche oder naive, was da drin steckt in dem Text, zu übersetzen in so eine, ja, ganz leichte Comicsprache. Das fand ich total passend und stimmig. Und ich mag das, wie Helen das übersetzt.

Damit neigt sich Herms Promi Corner langsam dem Ende zu. Heute gab es Teil 1 des Interviews mit Jenny Thiele und ihrem aktuellen Album Platz. In Teil 2 reden wir weiter über dieses Werk und ich würde mich natürlich freuen, wenn ihr dann wieder einschaltet. Und bis dahin verbleibe ich wie gewohnt mit besten Grüßen, euer Herms Kruse.

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1: Sie hören Radio FFR mit dem Samstagsvergnügen und bei uns geht es heute genau wie gestern im Radioladen über das Thema Lebensmittel und darum kümmern wir uns dann gleich hier im Programm.

Es geht bei uns jetzt hier um das Thema Lebensmittel. Aktionswoche zu gut für die Tonne noch bis zum 6. Oktober. Und wir reden drüber gleich über uns im Programm.

0: Der Joghurt hinten im Kühlschrank, die vergessene Gurke im Gemüsefach oder das Brot, das plötzlich hart geworden ist. In deutschen Haushalten landen jedes Jahr rund 11 Millionen Tonnen Lebensmittel einfach so im Abfall. Dabei können kleine Veränderungen schon viel helfen und genau darauf macht diese Aktionswoche aufmerksam. Mehr dazu von Jonas Wolbert für Radio FFR.
1: Lebensmittel landen oft ganz unbemerkt im Müll, weil sie zum Beispiel im Kühlschrank vergessen oder doppelt eingekauft werden. Dadurch werden in Deutschland jedes Jahr rund 11 Millionen Tonnen Lebensmittel weggeworfen, zum Großteil in Privathaushalten. Deshalb startet am 29. September die Aktionswoche Zu gut für die Tonne.
2: Überall in Deutschland gibt es Veranstaltungen rund um das Thema Lebensmittelwertschätzung. Beispielsweise Kochaktionen, Mitmachangebote und Informationsstände, aber auch Workshops für Erwachsene und Kinder. Und viele Aktionen laden dazu ein, neue Ideen für den Alltag direkt auszuprobieren.
1: Erklärt Janina Unger von der Initiative Zu gut für die Tonne. Kluger Umgang mit Lebensmitteln beginnt zum Beispiel schon mit dem Einkaufszettel. Wer vorher kurz Kühlschrank und Vorräte überprüft, kauft nur das, was wirklich fehlt. Und auch die richtige Lagerung macht einen großen Unterschied.
2: Äpfel lagern besser getrennt von anderem Obst und Kräuter halten oft länger, wenn man sie in ein feuchtes Tuch einschlägt. Und wer die Vorräte außerdem nach dem First-in-First-out-Prinzip sortiert, sieht schneller, was bald verbraucht werden sollte.
1: Und selbst wenn noch einzelne Reste vorhanden sind, lässt sich mit ein wenig Einfallsreichtum was Leckeres zubereiten.
2: Übrig gebliebenes Gemüse beispielsweise kann zu einer bunten Suppe oder einer Gemüsepfanne verarbeitet werden. Und aus altem Brot lassen sich noch super knusprige Croutons oder ein leckerer Brotauflauf machen. Und das Schöne ist, Lebensmittel komplett zu verwerten, fühlt sich einfach gut an.
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0: Im Kühlschrank bleiben fast immer ein paar Lebensmittel übrig. Ein halber Brokkoli, etwas Käse oder die Mittagsportion vom Vortag. Vieles landet irgendwann im Müll, obwohl noch richtig leckere Gerichte daraus entstehen könnten. Wie wir uns die Planung einfacher machen können, weiß Jonas Wolbert.
1: Manchmal ist der Appetit beim Einkaufen einfach zu groß oder einzelne Zutaten bleiben übrig und wandern im Kühlschrank immer weiter nach hinten. Das passiert uns allen mal, weiß Janina Unger von der Initiative Zu gut für die Tonne.
2: Häufig fehlt dann einfach eine Idee, was daraus noch entstehen kann. Und dabei stecken darin noch richtig gute Lebensmittel und richtig gutes Essen, wenn man eben weiß, wie man es zubereitet und das auch rechtzeitig tut.
1: Kartoffeln vom Vortag zum Beispiel werden schnell zu leckeren Bratkartoffeln. Aus altem Brot können wir arme Ritter machen und wer zu viel Reis gekocht hat, kann daraus gesunden Gemüsereis zaubern. Wichtig sind vor allem die richtigen Ideen.
2: Ja, dafür gibt es die Zu gut für die Tonne App. Dort lässt sich einfach eingeben, was gerade noch im Kühlschrank oder Vorratsschrank liegt und die App schlägt dann passende Rezepte vor, damit möglichst alles verwendet wird. Außerdem gibt sie Tipps zur richtigen Lagerung, Infos zum Mindesthaltbarkeitsdatum und auch praktische Einkaufshelfer.
1: Auch ein Lebensmitteltagebuch können wir in der App anlegen. Hier fällt dann zum Beispiel auf, welche Lebensmittel wir immer wieder kaufen und dann doch nicht verwenden. So landet dann am Ende weniger im Müll und wir sparen Geld.
2: Also die App ist kostenlos und funktioniert ganz ohne Anmeldung. Sie ist für Android und iPhone verfügbar und lässt sich auch direkt im Browser nutzen. Außerdem ist sie barrierearm und kann zum Beispiel mit Screenreadern genutzt werden. Und die App enthält keinerlei Werbung, dafür aber viele nützliche Tipps und Anregungen.
1: Es ist völlig normal, in den Tiefen unseres Kühlschranks den Überblick zu verlieren. Mit der richtigen Organisation muss das aber gar nicht sein.

0: Der Joghurt ist angelaufen, die Banane hat braune Flecken oder der Salat sieht nicht mehr ganz so frisch aus. Meistens landen diese Lebensmittel einfach im Müll. Dabei wären viele noch genießbar. Wie wir das checken können, weiß Jonas Wolbert.
1: Der Grund, warum so viele Lebensmittel häufig grundlos im Müll landen, liegt oftmals an unserer Unsicherheit. Viele von uns verlassen sich auf

0: bessere Makel oder das Mindesthaltbarkeitsdatum. Doch gerade das ist meist kein sicherer Hinweis, erklärt Janina Unger von der Initiative So gut für die Tonne.
1: Das Mindesthaltbarkeitsdatum ist kein Wegwerfdatum oder Verfallsdatum. Es besagt lediglich, dass der Hersteller bis zu diesem Zeitpunkt bestimmte Eigenschaften wie Aussehen oder Konsistenz garantiert. Danach sind viele Lebensmittel trotzdem noch völlig in Ordnung, manchmal sogar Tage oder Wochen lang.
0: Deshalb lohnt es sich, unsere Lebensmittel selbst genauer unter die Lupe zu nehmen.
1: Also erstmal anschauen, dann riechen und wenn beides einen guten Eindruck macht, vorsichtig probieren. Viele Lebensmittel geben dabei ganz klare Hinweise. Gerade bei Milchprodukten klappt das wirklich super. Und wer seine Sinne regelmäßig einsetzt, trainiert sich mit der Zeit so eine Fähigkeit an, wirklich gut erkennen zu können, ob ein Lebensmittel noch genießbar ist oder eben nicht.
0: Wer sich unsicher ist, kann sich Hilfe im Netz holen.
1: Bei der Beurteilung bestimmter Lebensmittel hilft das Lebensmittel A bis Z auf unserer Webseite. Wir haben dort eine Übersicht über die gängigsten Lebensmittel zusammengestellt, mit Informationen, welche Veränderungen bei dem jeweiligen Produkt unbedenklich sind und welche nicht.
0: Wer Lebensmittel vor dem Wegschmeißen richtig checkt, schont den eigenen Geldbeutel und auch Ressourcen. Außerdem können wir beim Verwerten in der Küche so richtig kreativ werden.

0: Und wir reden jetzt hier bei uns über ein weiteres spannendes Thema. Es gibt mal wieder was zu essen und das Ganze dieses Mal Ketchup. Ketchup klingt jetzt auch nicht unbedingt gesund, ich muss es mal ganz ehrlich sagen. Aber Stiftung Warentest hat ihn mal getestet. Und das Ganze mit Ina Bockholt. Wir kennen sie ja schon, sie ist die Expertin für Ernährung. Und wir fragen bei ihr nach. Haben Sie nach diesem Test Ihren eigenen Ketchup im Kühlschrank ausgetauscht?
1: Das habe ich gemacht. Und zwar habe ich ein Produkt, was ich lange gebraucht habe, durch den Testsieger ersetzt.
0: Was macht dem Testsieger zum Testsieger?
1: In unserer Geschmacksprüfung schmeckte der Ketchup von Born als einziger intensiv fruchtig frisch nach Tomaten. Und er war deswegen auch der einzige, der die Note sehr gut 1,0 erreichte. Er war auch nicht so süß. Und auch in allen anderen Prüfpunkten war er gut.
0: Warum ist es so problematisch, wenn Ketchup viel Zucker enthält?
1: In Deutschland kämpft jeder zweite Erwachsene mit Übergewicht, viele Kinder auch. Und jedes Produkt, das nicht übertrieben viel Zucker hat, das hilft gegenzusteuern.
0: Gibt es etwas, das Sie bei diesem Test wirklich überrascht hat?
1: Ja, eine besondere Überraschung waren die Kinderketchups. Wir haben 5 Stück davon im Test und 4 waren geschmacklich sehr gut. Das hat mich überrascht. Und zwar lag das daran, dass diese Ketchups auch eine doch merkbare fruchtig-frische Tomatensoße hatten. Und sie waren eben mild und sehr ausgewogen und nicht zu süß. Sie waren allerdings teuer. Spricht aber nichts dagegen, dass Erwachsene auch Kinderketchup essen.
0: Das war unser großer Ketchup-Test und da haben wir nachgefragt bei Ina Bockholt von der Stiftung Warentest. Sie ist Expertin für Ernährung.

So, und das war's dann nun auch schon wieder hier bei uns mit dieser kleinen Lebensmittelkunde hier auf Radio FFR am heutigen Samstag im Rahmen der Sendung Das Samstagsvergnügen. Mir hat es richtig Spaß gemacht und ich freue mich schon wieder auf das nächste Mal. Tschüss, sagt am Mikro Sascha Tanski.

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1: Hallo aus Tauschers Plattenkiste, sagt der Alex. Wir beschäftigen uns ab jetzt mit zwei Himmelsrichtungen, zwei auch politischen Richtungen, zwei Seiten, die wir alle am Körper haben. So von den Händen über die Beine bis zu den Füßen. Links und rechts. Und weil wir es paritätisch halten wollen, gerade auch in diesen Zeiten, dann viel Spaß im ersten Teil der Links-Rechts-Lieder aus meinem Archiv.

Die Erde dreht sich links herum. Unternehmen Münchehofer und das Orchester Lothar Kerr war dies im Jahr 1978 von einer Amiga-Schallplatte, die war erschienen, als dem ersten Deutschen der Flug ins Weltall gelungen war. Sigmund Jähn aus der DDR, aus meiner sächsischen Heimat, aus dem Vogtland war er es, der damals nach den Sternen griff. Die Erde dreht sich ja, wie wir wissen, von Ost nach West links herum. Man sieht es am Weltgeschehen, war damals so im Lied die politische Einordnung in der offiziellen DDR-Sichtweise. Diesbezüglich hat die Erde doch ihre Drehrichtung geändert. Und deswegen wollen wir auch die Realität entsprechend darstellen und links wie auch rechts Lieder spielen. Tendenziell habe ich zufälligerweise mehr Linkslieder hier in der Kiste, aber eben auch einige gemischte. Und hier noch ein weiteres linkes Lied zunächst einmal aus der Zeit, in der DDR noch stramm links marschiert worden ist.

Der Chor der Arbeiterfestspiele der DDR mit einem Lied, das Ernst Busch einst geschrieben hatte. Und hier jetzt nochmal Power von der Eastside, als die aber nicht mehr so links war.

die Gruppe Engerling im Jahr 1977 mit dem Drehtanz nach links und nach rechts. Ja, Engerling war ja die Band, die auch die Drehung in der Wendezeit so schön in ihrem Herbstlied beschrieben hatte. War das nicht eine herrliche Zeit? Aus heutiger Sicht eine herrliche, eine selige Zeit. Tauschers Plattenkiste, die Kultserie auf dieser Welle, blickt zurück und in die Gegenwart und wagt vielleicht auch einen Ausblick, aber eben in allererster Linie schauen wir zurück, Jahrzehnte zurück, als das links und rechts noch nicht immer so streng politisch gesehen wurde, sondern auch im Zeichen der großen Liebe stand.

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0: 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Die blonde, ne? 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
2: Jetzt ist er ganz verdreht im Kopf. Karl Radatz im Jahr 1950, die blonde links, die schwarze rechts. Wenn man dem rechts das S nimmt, dann ist man im Recht. In der Rechtsprechung, ja, da käme das S zurück, auch in der Rechtschreibung. Also, das Recht mal ganz anders gesehen. Ich habe da einen Archivschatz jetzt gleich zu Beginn dieser Runde, den ich so viele Jahre nicht mehr gehört habe, auch selbst entdeckt vor Jahrzehnten bei Christian Bienert in einem seiner so wunderbaren, naja, alle waren wunderbar bei ihm, Sonntagsrätsel. Klingend waren sie gewesen im Vergleich zum heute so verklungenen Sonntagsrätsel. Christian Bienert hat mich auf diesen Archivschatz damals gebracht. Ein Klagelied über die deutsche Grammatik und vor allem auch die Rechtschreibung. Und da ja unsere Schüler bei Pisa nicht gerade rosig abgeschnitten hatten, sollen die mal nicht klagen über die Rechtschreibung, über ihre Lücken, sondern die, die es dürfen, die Nicht-Deutschen, zum Beispiel die Dänen. Ja, jetzt habe ich hier Mikael und Ulla und Ulrik Neumann mit dem Lied über Tysk Grammatik, also die deutsche Grammatik, ein dänisches Lied über Rechtschreibung, bei der alles so schwer ist.

0: Das Orchester Raymond Lefebvre, The Right Girl on the Left Bank, also das rechte Mädchen am linken Ufer oder auch das richtige Mädchen. Ja, an welchem Ufer auch Sie immer stehen, meine Damen und Herren, wir fließen in der Mitte des Flusses weiter zur nächsten schönen Musikinsel.
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1: 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Das war einer, den Sie, ich bin mir sicher, ganz sicher, aus Film und Fernsehen kennen, wenn Sie jetzt sein Gesicht sehen würden. Ralf Wolter, 1926 in Berlin geboren. Er spielte mehr als 60 Jahre lang in 230 Film- und Fernsehproduktionen mit.

Am bekanntesten sicher in den Karl-May-Verfilmungen, als er die Figuren Sam Hawkins und Haji Halef Omar verkörperte. Ich erinnere mich noch an seine Rollen in diesen Berliner Fernsehserien Drei Damen vom Grill oder Liebling Kreuzberg und in etlichen Sketchen sah ich ihn. Ja, er stand auf der Bühne in der Pension Schöller oder in Anything Goes im Theater des Westens am Kurfürstendamm in Berlin. Und seine Herkunft, die war ja immer herauszuhören, auch in diesem Lied hier, Ralf Wolter, links herum tanzen. Ralf Wolter starb im Jahr 2022 in München. Nach dem Lied über den Tanz nach links drehen wir uns nun auf der Tanzfläche nach links und nach rechts und betreten dabei die Operettenbühne.

einmal rechts herum, einmal links herum. Gerda Schreier und Waldemar Kment sangen ein Duett aus der Operette Der lachende Ehemann, solange er noch lachen kann, der Ehemann. Denn im nächsten Fall ist die Damenwahl ziemlich schief gegangen. Beide Augen blau, linkes, rechtes Auge blau. Heinz Erhardt erklärt uns das Malheur.

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Boing, na sowas. Heinz Erhardt, linkes Auge blau, rechtes Auge blau, nur wegen einer einzigen Frau. Tauschers Plattenkiste, die Kultserie auf dieser Welle, nimmt dem Links nun das S und auch das T, fügt dem aber dafür das K und das A hinzu und landet mitten im russischen Dorfleben mit einem tanzenden Tschechen.

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Карел Готт mit einer der bekanntesten russischen Volksweisen, Kokolinko Maja. Ja, als ich jüngst für ein paar Tage in einem Dorf an der Moskwa, also dem Fluss vor den Toren der russischen Hauptstadt war, ging mir das folgende Lied durch den Kopf, das ich wiederum mehr als 10 Jahre zuvor auf der Bühne des Kremlpalastes in Moskau gehört hatte. Hier mal mit dem Moskauer Kosakenchor. Unter dem breiten Fenster heißt es, der Moskauer Kosakenchor singt es ein wenig origineller. Ich habe es damals in einer sehr tanzbaren Disco-Version gehört. Ja, er singt über das breite Fenster. Es ist eben so breit, meine Damen und Herren, weil es von links nach rechts so viel Platz lässt. Und jetzt ganz viel Vergnügen.

Gotthard Wagner, Chirurgium unter dem breiten Fenster. Sehen Sie, wir sind weder auf dem linken noch auf dem rechten Auge blind und erweitern unseren Horizont in jeder Musikrunde, auch jetzt.

Kenny Ball and His Jazzman, Walk Right In, aufgenommen im Jahr 1963. Walk Right In, also gehen Sie direkt hinein. Übersetzt sage ich Ihnen auch, meine Damen und Herren, kommen Sie zu uns. Wir lüften nur mal ganz kurz durch hier in diesem Tanzsalon.

0: Die beiden Worte, um die sich unsere Musiktitel hier weiter drehen, sind im Straßenverkehr wichtig, überlebenswichtig, egal ob als Fußgänger, als Rad- oder Autofahrer. Links und rechts sollte man schauen, bei uns hören. Und damit nun weiter Links-Rechts-Lieder aus meinem Archiv. Viel Spaß!
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1: 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Paul Kuhn, auf meinem Konto steht das Komma zu weit links. Er sang es im Jahr 1956. Ich habe es später auch noch in der Version von Buddy Bulan aufliegen. Ja, das war die Zeit des Wirtschaftswunders. Heute wundert man sich über die Wirtschaft. Aber das, was doch immer Konjunktur hat, jedenfalls im Frühjahr und Herbst, das ist in den Autowerkstätten der Reifenwechsel. Und dort heißt das Motto,

So, jetzt sitzt der Schraubschlüssel. Vorne links, hinten rechts. Ein Gruß in die Kfz-Werkstätten, wo man ja vielleicht auch zwischen Hebebühne und Lackiererei uns hier hört. Macht die Arbeit viel angenehmer, kann ich Ihnen sagen. Ja, wenn es beim Reifenwechsel bleibt, dann bleibt das Komma auch noch weit rechts. Aber wenn dann mehr gemacht werden muss, kann das Komma durchaus mal nach links rutschen. Hier ist Tauschers Plattenkiste, immer kostenfrei. Die Kultserie auf dieser Welle. Jetzt wieder mal links und rechts am Ufer.

0: Das war Manfred Maurenbrecher, der zunächst Solo sang und dann so nach etwa 10 Jahren in die Gruppe Spliff kam. Herwig Mitterecker hatte ihn ein wenig eingeschleust, wie dann der Manfred Maurenbrecher selbst einmal schrieb. Herwig hatte ja auch in der NDB-Zeit Solo gesungen. Immer mehr einer seiner großen Erfolge damals. Manfred Maurenbrecher ging später wieder Solo auf Tournee. Er schrieb Texte zum Beispiel für Veronika Fischer oder Hermann von Wehen. Und er arbeitete für den Rundfunk, zum Beispiel für den Rundfunk im amerikanischen Sektor Berlins. Für den RIAS nämlich produzierte er unter anderem ein Feature oder mehrere Features. In den 90er Jahren war er mit großen DDR-Liedermachern auf Tournee gewesen, mit Gerhard Gundermann zum Beispiel oder Gerulf Panasch. Gundermann übrigens der von Gundermann und Seilschaften. Ja, und ich hätte für diese Runde jetzt noch einen großen am Klavier. Liedermacher weniger, wobei er ja auch als Liedermacher bezeichnet werden könnte, aber er war im Prinzip ein Kabarettist. Georg Kreisler.
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1: Ein typischer bitterböser Georg Kreisler. Auf das gesuchte Wort mussten sie im Lied etwas länger warten. Links 2-3 war aber zu hören. Das Wort left hat im Englischen mehrere Bedeutungen. Es kann links gemeint sein oder auch verloren, wie in der folgenden Melodie, nach der ich Sie nun gerne fragen würde, meine Damen und Herren. Hugo Strasser spielt sie für uns.

Tony Bennett schrieb dieses Lied im Jahr 1953 in Brooklyn, also in New York. Aber es handelt eben nicht von New York, sondern vom gegenüberliegenden Ufer in den USA. I left my heart in San Francisco. Ja. Sie haben ihr Herz hoffentlich nicht nur in Heidelberg, sondern eben auch bei uns verloren. Und wir erwidern diese Liebe, wenn Sie wieder zu Gast sind, hier bei uns in Tauschers Plattenkiste. Gleiche Stelle, gleiche Welle, auf alle Fälle. Denn ciao, sagt der Alex. Und wie immer, auf Weiterhören.

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1: Hallo aus Tauschers Plattenkiste, sagt der Alex. Es geht bei uns weiter um zwei Wörter, die genau entgegengesetzt voneinander stehen. Völlig verschiedene Richtungen im wahrsten Sinne des Wortes. Links und rechts und bei uns im Gleichschritt. Viel Spaß damit. Links- und Rechtslieder aus meinem Archiv.

du gehörst zu mir, sagte er den hübschen Mädels beiderseits des Weges. Und ja, sie lockte hier die Fashion-Jungs an. Chris Dirk im Duett mit Frank Schöbe, die beiden waren ja mal ein Paar gewesen. Links von mir, rechts von mir. Aus dieser Reihe der musikalischen Spaziergänge durch die ehemalige DDR nun Helga Brauer im Jahr 1962. Sie geht solo, also schaut sie nur auf die Männer.

Helga Brauer, links ein Mann, rechts ein Mann. Ja, soweit die DDR-Verliebten vor Jahrzehnten. Wie ein junger, hübscher, blonder Mann aus Bayern von den Mädels links und rechts des Weges träumte, erleben wir jetzt in einem partytauglichen Sound. Sie dürfen auch mal kurz raten oder auch Ihr Gespür walten lassen, welcher Blondschopf da singt. Und es wird sehr laut kurz hier.

Okay, wir haben es verstanden und auch vertragen und ertragen. Und Sie haben vielleicht noch keine Antwort auf die Frage, wer hier links und rechts von den Mädels, also den Mädels, träumt und sie mitnehmen wollte am liebsten. Der Mann hatte damals noch lange blonde Haare, trat öfter auch in Lederhosen auf. Heute sind die Haare deutlich kürzer, auch gegelt, teilweise sehr gestylt und er trägt meist ein enges sportliches Shirt unter dem Anzug, weil er damit seine Figur betonen will. Er hat sich athletenmäßig entwickelt, dieser große Showmaster der volkstümlichen und vor allem auch Partyhits inzwischen. Es ist ja kaum noch Volksmusik bei ihm, es inzwischen treten da die ganz, ganz großen Schlagerstars aus dem deutschsprachigen Raum vor allem auf bei Florian Silbereisen. Ja, und was am linken Ufer zu sehen ist, das werden jetzt vor allem diejenigen verstehen, die im Französischunterricht gut aufgepasst haben. Natürlich auch die Franzosen, die uns hören sollten. Es ist ein Lied über die großen französischen Künstlerinnen und Künstler. Alain Souchon, Rive Gauche.

Alain Souchon im Jahr 1999. Er sang darüber, dass die Lieder mit den Texten von zum Beispiel Jacques Prévert zu ihm zurückkehren. Er sang vom alten Chansonnier Léo Ferré, von Boris Vian und anderen. Gedanken über das linke Ufer des Flusses Seine in Paris. Er sagte: Leb wohl, mein Land, von Musik und Poesie. Ja, bei uns lebt es in den Chansons, gelegentlich auf Französisch, in erster Linie natürlich auf Deutsch. Denn hier, das ist Tauschers Plattenkiste, die Kultserie auf dieser Welle. Und wir schwingen unser Tanzbein jetzt gerne auch wieder mal auf dem Operettenparkett. Also biegen Sie sich, meine Damen und Herren, so Sie mögen, in diesem schönen Operettenklang.

Lieselotte Schmidt und Ferry Gruber, Fräulein links herum tanzen. So eine ähnliche Zeile wie in unserer anderen Folge, aber hier war es ein Lied aus der Operette Venus in Seide, geschrieben von Robert Stolz. Den nächsten Schlager, den hatten wir ja schon, und zwar in einer aufgefrischten Version mit dem Schauspieler Ralf Wolter. Hier nun eine Aufnahme aus den ganz frühen Schlagerjahren. Armin Münche singt, begleitet vom Orchester Otto Kernbach.

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It's all right with me. Es ist alles okay mit mir hier. Bei Ihnen hoffentlich auch, meine Damen und Herren. Und wenn Ihnen gerade mal eine Laus über die Leber gelaufen sein sollte oder Ihrem Vis-à-vis, die Heilung, die bringen wir mit unseren besonderen Musiktiteln.

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Eolina Hauskapelle in Tauschers Plattenkiste der Stundensendung. Jetzt was Englisches, hat aber mit dem Wort rechts zu tun im indirekten Sinne. Right, ich sagte es ja, right kann auch etwas anderes bedeuten im Sinne von alles in Ordnung. Ist es jetzt nämlich, wenn Manfred Krug und Uschi Brüning singen, It's all right, she's gone.

0: Oji, ich wollte dir schon. 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
2: Oji?
1: Manfred, ich
0: wollte dir schon lange mal was sagen.
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0: Nee, ich sag's nicht.
1: Oh. Schade.

0: Mensch, die haben sich richtig hochgejatzt, die beiden. Uschi Brüning im Duett mit Manfred Krug. Yes, all right, she's gone. Ja, es geht heute bei uns um das Linke und Rechte in der Musik. Links- und Rechtstitel. Natürlich denkt man an links und rechts, politisch gesehen, parteimäßig. Ist ja tagtäglich das Brot der Nachrichten, Leute. Ich möchte überhaupt keine Konsonanten oder Vokalverbindungen hier nennen, überhaupt keine Parteien, weil wir alle wissen, wer so links und wer eher rechts und wer in der Mitte sein will und sein sollte und wen man gar nicht haben will und so weiter und so fort, ist wie gesagt das Thema der Politik-Talkshows, nicht wir hier. Wir sind immer neutral, musikneutral, haben aber eine klare Meinung, eine klare Haltung auch in der Musik. Ich möchte einmal ein generelles Lied über die Politiker loswerden an dieser Stelle. Es ist zum Glück ein Lied der Vergangenheit, also ich kann gar niemanden hier auf die Füße treten. Reinhard May aus den tiefen 80ern. Was gibt Schöneres auf Erden, als Politiker zu werden? Also wir grüßen alle, die politisch in einer Verantwortung sind, die für unser Land das hoffentlich Gutes tun. Seien Sie dabei hier bei uns bei Tauschers Plattenkiste, der Kultserie auf dieser Welle. Und nun Reinhard der Große.
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0: So, kam Ihnen da irgendwas bekannt vor, was damals schon möglich war in der Politik, was heute auch noch mehr möglich sein sollte? Kann gut sein. Reinhard May, was gibt Schöneres auf Erden, als Politiker zu werden? Nur noch hier Moderator von Tauschers Plattenkiste ist das schönste Amt der Welt, natürlich auch nach dem Papst. Noch eine kurze Nachschlagphase in puncto Politiker muss einfach sein. Georg Kreisler hatten wir ja schon hier mit dem Lied über die seltsame Berufszuordnung der Politiker. Also wie tickt er denn, dieser Politiker, Georg Kreisler?
1: Ja, die Welt ist eine Ansammlung von komischen Tieren, die sich an das Leben klammern und nur selten amüsieren. Um gleich alle zu beschreiben, fehlt die Zeit hier momentan. So führe ich nur einige als Beispiel an.

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1: Wir bieten noch einmal einen musikalischen Richtungswechsel. Also nicht, dass unsere Musik sich ändert. Wir bleiben natürlich uns selbst treu. Aber der Blick, der richtet sich mal auf die eine, mal auf die andere Seite. Und mitunter zugleich. Links und rechts bestimmt die Auswahl der Titel. Und damit nun viel Spaß. Links-Rechts-Lieder.

Francais, links und rechts vom Rhein, alle Mädchen wollen glücklich sein. Das war ein Lied der deutsch-französischen Freundschaft, gerade auch nach dem Zweiten Weltkrieg so wichtig, dieses Lied, dieses Bekenntnis. Diesseits und jenseits der einstigen deutsch-deutschen Grenze, da verlaufen auch unsere Musiktitel mitunter. Ich hätte jetzt wieder mal was nach dem Motto Made in GDR.

Thomas Lück, erst nach rechts, dann nach links. Aus der Deutschen Demokratischen Republik des Jahres 1975. Aus dem Westteil Berlins des Jahres 1956 ist die nächste Aufnahme. Von einem Jazz- und Schlagersänger, Pianisten, Schlagerkomponisten und Schauspieler, der vor allem in der Nachkriegszeit und auch Anfang der 50er Jahre große Erfolge feierte. Oft war er auch an der Seite des Rias Tanzorchesters zu hören. Bully Bulan, nun mit einer Melodie von Frank Sinatra.

Buddy Bulan. Links ein Mädchen, rechts ein Mädchen. 1956 aufgenommen. Das war eine Coverversion von Love and Marriage von Frank Sinatra. Haben Sie vielleicht noch aus der Fernsehserie Eine schrecklich nette Familie in Erinnerung. Al Bundy damals spielte legendär den Schuhverkäufer. Ja, und Buddy, der legt noch eins drauf. Ein Lied in Variation. Das Klagelied des Sparers.

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Ja, und es ist eben kein Kommafehler in der Rechtschreibung, sondern die nackten Zahlen, die Zahlenrealität. Wir hier, wir senden für Arme wie Reiche. Uns ist es vor allem wichtig, dass Sie ein großes Ohr und vor allem auch ein offenes Herz für uns haben. Tauschers Plattenkiste, die Kultserie auf dieser Welle mit noch einer Variation.

Sie war nur am Rande herauszuhören, aber Ihre Zyprius schon. Friede Hensch, Fräulein, können Sie links rumtanzen, Sie wissen schon, das ist der Clou vom Ganzen. Ja, und für unsere Schellack-Freunde bieten wir nun diese Tanzeinladung, eine Tanzeinladung mit Weitblick.

0: mir sicher, dass dieser Schönling ihr gefallen hat. Rudi Schurig mit seinem Terzett, unterstützt vom Tanzorchester Adalbert Luther. Ich grabe nun ganz tief in der Plattenkiste und angle mir das Archivschätzchen dieser Runden heraus. Eine Aufnahme für den RIAS, den einstigen Rundfunk im amerikanischen Sektor Berlins, mit Erich Ode.
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0: Sie?
1: Ich bin halt kein Genie. Ja, mit dem Links und Rechts hätte auch die heutige Zeit damit meinen können. Erik Ode, mal geht man rechts, mal geht man links. Aus einer Produktion des RIAS im schweren Jahr 1948. Links und rechts, das sind ja die Pole bei den Wahlen. Doch was ist heute eigentlich wirklich links? Was ist wirklich rechts? Lassen wir diese Fragen den politischen Talkshows. Wir bleiben bei unserem Handwerk, der Musik, und haben nun zum Schluss, weil sich ja der Kreis dreht, ein Lied aus dem Album Die Erde dreht sich links herum. Mit dieser Melodie begannen wir ja unsere Serie, und das Folgende, das passt doch, wie ich finde, richtig doll ins Finale.

Gute Landung in Berlin. Ja, wir treffen uns in jedem Fall auf der alten Erde, meine ich auch. Und wir treffen uns schon ganz bald, meine Damen und Herren. Gleiche Stelle, gleiche Welle, auf alle Fälle. Denn ciao, sagt der Alex. Und wie immer, auf Weiterhören.

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1: Herzlich willkommen zur 154. Ausgabe von Bogarts Schlagershow hier bei eurem Lieblingsradio. Schön, dass ihr wieder eingeschaltet habt und mit mir gemeinsam durch die nächsten Schlagerstunden geht. Und falls ihr euch fragt, wie es mir im Herbst so geht, ich habe keinen Herbstblues. Ich befinde mich lediglich in der offiziellen Testphase für den Winterschlaf. Ja, und bisher läuft es super.

aber keine Sorge, für euch bin ich natürlich hellwach und bestens gelaunt. Heute geht es wieder Schlag auf Schlager mit neuen Songs, bekannten Melodien und jeder Menge guter Stimmung. Ja, und genau so heißt auch der erste Titel unserer heutigen Sendung. Hier kommt Hansi Vogt mit Schlag auf Schlager und damit starten wir gemeinsam in die 154. Ausgabe von Bogerts Schlagershow.

Und jetzt gibt's gleich die erste Radiopremiere in der heutigen Ausgabe von Burgerts Schlagershow. Katja Hinze heißt meine liebe Kollegin und ihr neuer Song trägt einen Titel, der eigentlich schon alles sagt: Ich fall nach oben. Es geht um einen Neuanfang nach einer Enttäuschung, um das Ende einer Beziehung und vor allem um die Erkenntnis: Manchmal fühlt sich ein Ende zunächst wie ein Absturz an, bis man merkt, dass genau daraus etwas Neues entstehen kann. Musikalisch verbindet Katja Hinze modernen deutschen Pop mit hörbaren Jazz-Elementen. Eingängige Melodien treffen auf eine abwechslungsreiche Instrumentierung und geben dem Song seinen ganz eigenen Charakter. Produziert wurde der Titel übrigens von Markus Bachem in den Hansa Studios Bonn. Ein Song über das Fallen, das Aufstehen und darüber, am Ende stärker seinen eigenen Weg weiterzugehen. Und ihr hört ihn jetzt hier zum ersten Mal im Radio. Katja Hinze, Ich fall nach oben.

Es ist wieder Zeit für unseren Newcomer bzw. die Newcomerin der Woche. Heute möchte ich euch eine Künstlerin vorstellen, die mit modernem Popschlager viel Gefühl und einer gehörigen Portion Energie unterwegs ist. Juna Weiß aus Hamburg. Nach ihrer letzten Veröffentlichung Tanz oder gar nicht meldet sich Juna jetzt mit ihrer neuen Single Herz auf Risiko zurück. Und der Titel ist Programm. Es geht um Verliebtsein, Sehnsucht und diesen Moment, in dem das Herz einfach lauter spricht als die Vernunft. Man weiß vielleicht, dass man vorsichtig sein sollte, aber Gefühle lassen sich eben nicht immer planen oder kontrollieren. Geschrieben wurde der Song von Darwin Bernhardt und Alexander Scholz. Produziert wurde er gemeinsam mit Christian Zichelli und musikalisch geht Herz auf Risiko ordentlich nach vorne. Modern, energiegeladen und mit ganz viel positiver Stimmung. Also, manchmal muss man einfach ein bisschen mutig sein und seinem Herzen folgen. Hier ist unsere Newcomerin der Woche, Juna Weiß mit...

Kommen wir wieder zu einer Rubrik, die natürlich auch in dieser Ausgabe nicht fehlen darf, die Geburtstagskinder der Woche. Wir gratulieren heute wieder tollen Kolleginnen und Kollegen aus dem deutschen Schlagerbereich, die in dieser Woche ihren Ehrentag feierten oder feiern. Dazu gibt's natürlich auch musikalische Grüße, denn was wäre ein Geburtstag ohne das passende Lied dazu? Den Anfang macht Patrick Lindner mit einem Titel, der für diesen Anlass wohl kaum passender sein könnte. Heut ist dein Tag. Danach hören wir die liebe Anja Behrendt mit 1000 kleine Dinge. Und anschließend gibt es von Silvio De Anza Viva Amor. Happy Birthday, Teil 1.

Weiter geht es mit unseren Geburtstagskindern der Woche. Und auch in unserer zweiten Runde schicken wir natürlich wieder die herzlichsten Glückwünsche auf die Reise. Diesmal gehen unsere musikalischen Geburtstagsgrüße an drei weitere tolle Kolleginnen und Kollegen aus dem deutschen Schlagerbereich. Den Anfang macht Bata Illich mit Michaela, ein echter Schlagerklassiker und natürlich ein Titel, den man einfach mitsingen kann. Danach fragt Simone, was weißt du schon von Liebe? Und im Anschluss feiern wir die Liebe mit Markus Wohlfahrt und seinem Song Halleluja auf die Liebe. Happy Birthday, Teil 2.

Und weil wir in dieser Woche offenbar besonders viele Geburtstagskinder im Schlagerbereich haben, gibt es noch eine dritte Runde unserer

Geburtstagsgrüße. Los geht's mit Marina Marx und Weißt du noch? Ein Titel, der uns gleich einmal auf eine kleine musikalische Reise durch gemeinsame Erinnerungen mitnimmt. Danach wird es nochmal sommerlich. Chris Wolf mit Am Strand von Maspalomas. Ja, da kommt doch sofort ein bisschen Urlaubsfeeling auf. Und beim dritten Titel darf ich noch auf eine ganz besondere Verbindung hinweisen. Jesse und Rufus mit Erzähl doch mal. Hashtag Hold Me. Und dieser Rufus ist kein geringerer als mein Labelchef und Produzent Jürgen Kerber alias DJ Rufus. Ja, normalerweise ist er eher hinter den Kulissen für so manche musikalische Produktion verantwortlich, aber hier bekommen wir ihn tatsächlich einmal höchstpersönlich zu hören. Und an euch alle, die ihr ebenfalls in dieser Woche euren Geburtstag gefeiert habt, von mir und den Teams eurer Lieblingsradios, viele liebe Grüße und Glückwünsche zu eurem Ehrentag.

Im Nachgang der heutigen Geburtstagsrunden möchte ich noch zwei ganz besondere Geburtstagsgrüße auf die Reise schicken, und zwar posthum. Denn zwei Menschen, die mit ihrer Musik unvergessen bleiben, würden in dieser Woche ebenfalls Geburtstag feiern. Auch wenn sie leider nicht mehr unter uns sind, leben ihre Stimmen, ihre Lieder und die vielen Erinnerungen an sie einfach weiter. Vielleicht wird ja dort oben auch ein bisschen gefeiert, wer weiß. Wir erinnern uns an Udo Jürgens und an Ina Maria Fedorowski. Und natürlich darf die Musik dabei nicht fehlen. Wir hören zunächst einen der ganz großen Klassiker von Udo Jürgens, Griechischer Wein. Und danach wird es mit Ina Maria Fedorowski und Lass uns kuscheln noch einmal richtig gemütlich. Zwei Menschen, zwei besondere Stimmen, unvergessen und musikalisch weiter bei uns. Musik.

Jetzt wird es wieder brandneu in Bogerts Schlagershow, denn gleich zwei Songs feiern bei uns ihre Radiopremiere. Den Anfang macht Anna-Karina Henke mit ihrer neuen Single »Mut steht dir gut«. Nach ihrer Debütsingle »Liebeselixier«, mit der sie sich unter anderem bei »Immer wieder sonntags« einem großen TV-Publikum vorstellen durfte, geht es jetzt um eine Botschaft, die eigentlich jeder von uns manchmal gebrauchen kann. Hab den Mut, du selbst zu sein. Der moderne Popschlager erzählt davon, zu sich selbst zu stehen, auch wenn andere einen vielleicht nicht verstehen. Nicht immer mit dem Strom schwimmen, seinen eigenen

Weg gehen, nach Rückschlägen wieder aufstehen und vor allem auf das eigene Herz hören. Und auch beim Thema Liebe sagt der Song ganz klar, lieben, wen man liebt. Ein positiver Mutmacher mit einer eingängigen Botschaft von Anna-Karina Henke. Mut steht dir gut. Danach heißt es, warum nicht heute Nacht? Und diese Frage stellt uns Uli Bastian. Ein romantischer, schwungvoller Schlager über Gefühle, Anziehung und diesen besonderen Moment, in dem man einfach mal das Herz entscheiden lassen möchte. Zwei brandneue Songs und beide hört ihr heute zum ersten Mal hier im Radio bei Bogarts Schlagershow.

Es ist wieder Zeit für unser Powerplay der Woche. Und diesmal feiern wir gemeinsam mit einem ganz besonderen Künstler ein ganz besonderes Jubiläum. Purple Schulz wird in diesem Jahr 70 und passend dazu gibt es eine große musikalische Werkschau mit dem Titel »Ich hab nicht ewig Zeit. 5 Jahrzehnte in Liedern und Raritäten«. Das ist weit mehr als nur ein klassisches Best-of-Album. 57 Songs und Raritäten auf 3 CDs, darunter seine großen Hits, geremasterte Klassiker, seltene und bisher unveröffentlichte Aufnahmen, Live-Mitschnitte und besondere musikalische Begegnungen. Purple Schulz hat die Auswahl selbst zusammengestellt und damit 5 Jahrzehnte seines musikalischen Schaffens zusammengetragen. Und natürlich darf einer seiner bekanntesten Songs dabei nicht fehlen. »Verliebte Jungs« erschien ursprünglich 1985 und gehört bis heute zu den Titeln, mit denen Purple Schulz Musikgeschichte geschrieben hat. Für das Album wurde der Song noch einmal für 2026 remastered, also mit dem Sound von heute, aber mit all den Erinnerungen von damals. Und genau damit starten wir unser Powerplay der Woche. Purple Schulz, Verliebte Jungs 2026. Verliebt.

Und jetzt gibt's gleich nochmal zwei Titel, die heute ihre Premiere in der Burgert Schlagershow feiern. Den Anfang macht Dominik Baumer mit Ich lauf los. Ja, manchmal kommt im Leben dieser Punkt, an dem man spürt, es muss sich etwas verändern. Man hat lange nachgedacht, vielleicht gezögert, festgehalten oder auf den richtigen Moment gewartet, bis man irgendwann entscheidet, einfach den ersten Schritt zu machen. Und dafür braucht es nicht unbedingt einen perfekten Plan. Manchmal reicht der Mut, sich auf den Weg zu machen und zu schauen, was unterwegs passiert. Genau dieses Gefühl steckt in Ich lauf los. Ein Song über Aufbruch, Veränderung und den Mut, etwas Neues zu wagen von Dominik Baumer. Und danach geht's direkt weiter mit Nadine Maipo und Adrenalin. Ein Titel über Herzklopfen, Spannung und dieses ganz besondere Kribbeln, wenn die Gefühle plötzlich ordentlich Fahrt aufnehmen. Zwei brandneue Songs und beide hört ihr heute zum ersten Mal hier in Burgerts Schlagershow. Also zunächst Dominik Baumer, Ich lauf los und danach Nadine Maipo, Adrenalin.

Ja, es ist wieder Zeit für unseren Schlagerdreier der Woche. Wie immer zusammengestellt von Christian und Thorsten aus unserer Görlitzer Musikredaktion. Die beiden haben sich diesmal nach etwas längerer Zeit wieder ein besonderes Thema ausgesucht und das lautet: Nur im Duett ist es richtig nett. Ja, hatten wir schon mal, aber schon lange nicht mehr.

Na, wenn das kein Motto für unseren heutigen Schlagerdreier ist. Drei Titel, drei musikalische Partnerschaften und jede Menge Gefühl. Denn manchmal ist Musik eben zu zweit einfach noch schöner. Den Anfang macht Christian mit seinem Vorschlag Sabrina Sauder und Leonard. Ein ganzes Leben lang. Ein Titel über die große Liebe, Zusammenhalt und das Versprechen, gemeinsam durchs Leben zu gehen. Thorsten hat sich für ein ganz besonderes österreichisches Duett entschieden, Jess Gitti und Karl Payer mit »A jeder Mensch braucht sein Daheim«. Ein Lied über Heimat, Geborgenheit und den Ort, an dem man sich einfach zu Hause fühlt. Und den dritten Vorschlag haben Christian und Thorsten gemeinsam ausgesucht, Mario Steffen und Eva Maria Besanson mit »Wie ein guter Freund«. Ein Song über Vertrauen, Nähe und einen Menschen, auf den man sich verlassen kann. Also, nur im Duett ist es richtig nett. Hier kommt unser Schlagerdreier von der Görlitzer Musikredaktion.

Mit zwei neuen Songs geht es weiter. Und diese beinhalten ganz viel Liebe, Gefühl und eine gute Portion Leichtigkeit. Den Anfang macht Rosanna Rocci mit Nur dich, Amore solo con te. Ein echter gute Laune Popschlager mit deutsch-italienischem Flair.

Anna singt von diesem überwältigenden Gefühl, wenn man den Menschen gefunden hat, bei dem plötzlich einfach alles stimmt. Schmetterlinge im Bauch inklusive. Eine Liebeserklärung voller Lebensfreude, Euphorie und dem Wunsch, diesen besonderen Menschen am liebsten gar nicht mehr loszulassen. Und danach heißt es, die Liebe ist leicht, der ebenfalls brandneue Song von Adiyama. Sie beschreibt darin dieses wunderbare Gefühl des frisch Verliebtseins, wenn Amor zuschlägt, die Welt plötzlich Kopf steht und sich alles ein bisschen leichter anfühlt.

Wir blättern wieder in unserem Kalender und landen auch heute wieder im Herbst 1976. Damals gehörten Nina und Mike längst zu den bekanntesten Schlagerduos im deutschsprachigen Raum. Mit El Paradiso präsentierten sie einen sommerlich leichten Schlager über eine romantische Auszeit und den Traum von einem kleinen Paradies zu zweit. Ein Titel voller Sonne, Sehnsucht und Urlaubsgefühl. Die Single erschien im Juni 1976 bei Ariola. Produziert wurde sie von Jack White. Und auch in der ZDF-Hitparade spielte El Paradiso eine besondere Rolle. Am 25. September 1976 stellten Nina und Mike den Titel zunächst als Neuvorstellung vor. Einen Monat später, am 23. Oktober, war daraus bereits der Nummer 1 Titel der Sendung geworden. Auch am 20. November blieb das Duo noch einmal auf dem zweiten Platz dabei. Eine kleine musikalische Reise zurück in den Herbst 1976. Nina und Mike mit El Paradiso.

Wir hörten Oliver Thomas mit Radio an. Und genau das ist doch ein schönes Stichwort für unsere nächste musikalische Runde. Radio an, Lautstärke rauf und einfach mal die Seele baumeln lassen. Denn jetzt gibt's wieder zwei weitere tolle neue Schlager, die ganz unterschiedliche Facetten der Liebe zeigen. Den Anfang macht Romy Meier mit ihrer neuen Single »Meine Welt trägt deinen Namen«. Die niederösterreichische Sängerin erzählt hier von einer Liebe, die Kraft gibt, Vertrauen schafft und zwei Menschen miteinander wachsen lässt. Es geht um Nähe, gegenseitige Stärke und um dieses wunderbare Gefühl, einen Menschen an seiner Seite zu haben, der das eigene Leben noch ein Stück schöner macht. Und danach bleiben wir gleich beim Thema Liebe, allerdings mit einer Geschichte, die erst einmal ein bisschen Anlauf gebraucht hat. Jens Kemper singt in seiner aktuellen Single »Bleib in meinem Leben« von zwei Menschen, zwischen denen längst Gefühle da sind, die aber lange unausgesprochen bleiben. Aus einem vorsichtigen »Vielleicht irgendwann« wird schließlich der Mut, sich aufeinander einzulassen und gemeinsam einen neuen Weg zu gehen.

Teil 2 vom Powerplay der Woche und in dieser Woche steht ein ganz besonderer Künstler im Mittelpunkt, Purple Schulz. Gerade erst ist sein neues Album Ich hab nicht ewig Zeit 5 Jahrzehnte in Liedern und Raritäten erschienen. Eine musikalische Zeitreise durch 5 Jahrzehnte mit großen Hits, besonderen Raritäten und zahlreichen Titeln, die jetzt für dieses Album noch einmal remastered, also klanglich neu aufbereitet wurden. Und genau so einen neu aufbereiteten Klassiker hören wir jetzt. Du hast mir gerade noch gefehlt. Stammt ursprünglich aus dem Jahr 1990 und ist auf dem neuen Album neu gemastert vertreten. Und der Titel ist natürlich mit einem Augenzwinkern gemeint. Da trifft man offenbar genau den Menschen, der einen zum vollkommenen Glück noch gefehlt hat und für den man plötzlich zu den verrücktesten Liebesbeweisen bereit ist. Der Song verbindet Humor, Übertreibung und eine ganz große Liebeserklärung. Du bist genau das kleine Stück, das in meinem Leben noch gefehlt hat. Zum Glück. Also freuen wir uns auf einen echten Purple-Schulz-Klassiker im neuen Klang. Du hast mir gerade noch gefehlt.

0: Und damit sind wir tatsächlich schon am Ende der 154. Ausgabe von Bogarts Schlagershow angekommen. Gerade haben wir noch Patricia Lagas mit Weck mich, wenn du gehst gehört. Ein Titel über Abschied, Gefühle und diesen kleinen Wunsch, einen geliebten Menschen vielleicht doch noch ein bisschen festhalten zu können. Und irgendwie ist das auch ein passendes Schlusswort für unsere heutige Sendung. Ein bisschen Wehmut, aber vor allem die Vorfreude auf ein Wiederhören. Ich hoffe, ihr hattet wieder genauso viel Freude an den neuen und bekannten Schlagern wie ich beim Zusammenstellen dieser Sendung und ich danke euch wieder fürs Einschalten. Am kommenden Wochenende bin ich natürlich wieder für euch da und bis dahin bleibt oder werdet bitte gesund, passt wie immer gut auf euch und eure Lieben auf und natürlich auch wie immer bleibt im Rhythmus. Alles Liebe, euer Ralf Bogart.
1: Ich hätte ja gar nichts gegen die Show, wenn sie nur eines abschaffen würden.
2: Und das wäre?
1: Mich.

einer Idee entstammt die Energie, etwas zu erschaffen, was in uns seit jeher lebt und nichts anderes möchte, als einfach

Ja, das ist auch an der Zeit von meiner, seiner, einer, ja, irgendwas war doch da, ja, mal guten Abend zu sagen. In das große WWW. Ja, das WWW ist ja grenzenlos, deswegen egal, wo ihr uns zuhört. Ich gehe mal davon aus, im deutschsprachigen Raum. Schön, dass ihr da seid. Samstagabend, Primetime, bei Radio FFR. So, die Playliste für heute, die könnte eigentlich einen Namen haben. Gute alte Bekannte wäre treffend. Oder das Beste aus 80er und 90er würde auch passen. So ein bisschen alte Partykracher habe ich mal zusammengesucht. Und wem das nicht so ganz in den Kragen passt, ist ja kein Problem. Benutzt einfach unsere Wunschbox. Und wünscht euch was Aktuelles, was Rockiges, was Poppiges, was auch immer euch gerade einfällt. Ja, und das Ganze macht ihr ganz einfach. Über unsere Wunschbox www.radio-ffr.de. Da findet ihr auf der linken Seite unter diesem hässlichen Bild, das bin ich, findet ihr die Wunschbox. Anklicken, ausfüllen, absenden, schon seid ihr fertig. Ja, und für alle die mit dem Handy unterwegs sein sollten oder mit dem Tablet, die abgespeckte Internetversion von Radio FFR auf dem Display erscheint, da sucht ihr mal auf dem Auswahlfeld einfach nach der Wunschbox. Und danach geht es genauso weiter wie bei uns auf der Haupt-Homepage. So, einen Rundblick mache ich mal gerade. Unser Radio-Chat ist mal immer leer gefegt. Ich weiß ja, wo sind die alle? So, und dann kann ich noch sehen, in dem anderen Chat, wo ich noch eingeloggt bin, das sind die Discord-Leute. Da sehe ich Nixi, Katerchen und Beast. Ich denke mal, Morgi wird auch noch irgendwann auftauchen. Schönen Abend euch. So, mal schauen. Was kann ich denn Gutes für euch tun? Die Wunschbox ist schon offen. Katerchen hat es bemerkt. Ah. Aber trotzdem, wie immer, der erste Song ist meiner.

Bam, bam, bam, bam. Ja, und das war auch schon mein erster. Und dann war es auch schon wieder vorbei mit der Ruhe. Warum setze ich mich eigentlich hin und mache eine Playliste? Die macht ihr ja heute Abend. Sieht zumindest mal schon wieder ganz danach aus. Walk the Moon, shut up and dance. Ja, das heißt, ich müsste jetzt aufstehen, hier wild fuchtelnd durch meine Bude rennen. Und dann käme ich gar nicht dazu, auf das Knöpfchen zu drücken. Das war nämlich der Musikwunsch vom Katerchen. Guten Abend an die Zuhörer und auch an den Modi. Viel Spaß euch allen. Ja, ich denke mal, den werden wir zusammen hinkriegen, oder?

Gott, ach Gott, ach Gott. Ich bin hier am Suchen wie ein Irrer. Aber was passiert? Das Lied ist zu Ende. Ja, das passiert schon mal. Ja, ich mache einfach den nächsten Musikwunsch rein und suche weiter. So, machen wir jetzt so. Stars, lass die Sterne leuchten.

Ey, ja, Faith, der gute George Michael. So, ich komme zum nächsten Musikwunsch für heute Abend. Viele Grüße ins Studio und an die Discord-Bande. Schreibt Nixie mit Vorname und say you will. So, jetzt habe ich das Ding gesucht wie bekloppt und irgendwie fehlt mir eine Festplatte. Ich weiß nicht, wo sie hin ist. Auf jeden Fall war das Lied nicht drauf. Ich wusste aber auf meinem Handy, da parkt das irgendwo auf meiner Arbeitsplayliste. Und da ist das mit dabei. Also spiele ich das jetzt einfach mal vom Handy runter. Mal gucken, ob das funktioniert. Gerade mal eben schnell das Handy angeschlossen. Und Freunde, say you will.

Halt, das ist die Live-Version. Ich versuch's nochmal. Moment mal. Ah. Na, hat ja alles doppelt und dreifach.

0: So, ich habe gerade gesehen, Morgaine ist gerade dazu gekommen. Da sage ich mal schön, ja, die müssen wir doch gebührend begrüßen. Wie machen wir das? Am besten so.
1: Was ist denn hier los?
2: Hey.

So, da kommen wir mal zur Sabine. Die hat sich auch in der Wunschbox verewigt und schreibt mit besten Grüßen ins Studio mit Master Jam und I Wanna Know. Ja, ich weiß es auch nicht. Ach ja. Ach so, ich muss ja den Regler hochschieben. Ha.

So, da bin ich noch mittendrin. Hallo, du bist ruhig da. So, bin ich schon mittendrin. Musik bin ich am Suchen. Tina Turner war ich am Suchen. Wo sind wir denn hier zu Hause? Don't. Gott, jetzt habe ich wieder eine Handvoll Auswahl. Ich suche noch ein bisschen. Ansonsten machen wir den Tanzen ein wenig in der Dunkelheit. Ich stapse noch ein bisschen im Dunkeln. Kleinen Moment noch. Ich suche die Tina.

Ja, Tina Turner stand hier auf dem Programm. Ich war ein bisschen verpeilt hier. I don't wanna fight und I don't wanna lose you. Ja, beides stand zur Auswahl. Aber gewünscht wurde sich I don't wanna lose you. Ja, ein bisschen verpeilt heute. Und es fing heute Morgen schon an. Ich bin aufgestanden. Erster Gedanke war so bei der Tasse Kaffee. Gleich mal anziehen, schön gemütlich frisch Brot kaufen. Ja, als ich die Jacke anhatte, denke ich, du Idiot, ja, stehst gleich vorm Aldi und kannst die Spatzen füttern. Ja, das war da mal ein Griff ins Klo, also blieb ich dann doch mit meinem warmen Hintern in meiner warmen Bude. So, Tina Turner, I don't wanna lose you, und ich habe ihn noch gefunden. Einen schönen Abend und habt Spaß, schreibt Nixi. So, dann machen wir mal. Bitteschön. Musik.

Schöne Sache hier. Ach ja, Mika und Grace Kelly. Ich sag Mika. Mika ist ja Freddie Mercury der Neuzeit, so nenne ich den immer. Irgendwie gesanglich hatte er es ja voll drauf. Gewünscht wurde sich das Ganze hier von Morgi. Einen schönen Abend für den tollen, DJ und alle Hörer. Ah, schrieb sie da dabei. Ja, das geht doch wieder runter wie Öl. Ja, dann machen wir doch ganz gerne den Mika. 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

Resistent. Bing. Bei mir macht es auch Bing. Was ist denn jetzt los? Ach, eine E-Mail ist reingekommen. Das interessiert mich doch jetzt nicht. So ein Müll aber auch. So, ja, ich wollte eigentlich noch die ganze Zeit den Kevin begrüßt haben. Der ist nämlich reingestolpert schon seit geraumer Zeit in den Radiochat. Und wenn ihr noch dazu stoßen wollt, macht's einfach. Ja, könnt ihr ein bisschen Sinn und Unsinn mit mir teilen. Zumindest mal in Schriftform. So, und dann schrieb der Kevin, ich habe sturmfreie Bude. Hau mal einen schönen 90er rein. Ja, das mache ich doch gerne. Machen wir doch mal, ne? Weil du und ich, wir haben eine gemeinsame Musikrichtung, die wir mit Vorliebe hören. Das sind die Eurodance-Klassiker. Ja, also, jetzt hast du sturmfreie, dreh die Boxen laut und lass den Nachbarn teilhaben. Was ist jetzt los? Hallo? Jetzt will er das vom Handy spielen. Ja, glaub ich das. Haha, schön. Das Handy ist aber abgeschlossen. Na, ja, ich suche nochmal. Ich sag ja, heute ist ein bisschen der Wurm drin. Dann mache ich weiter mit dem nächsten Musikwunsch. Ich suche dir den raus. Also, kleinen Moment Geduld noch, Kevin. Outcast. Und hey, ja, viele Grüße an die Discord-Bande, schrieb Morgi und wünscht sich Outcast. Bitteschön. Du hast da mal Sendepause. Du darfst da. One, two.

Outcast für unsere Morgi. Und ja, so, jetzt, wie sage ich immer, wenn nichts funktioniert, lehn dich zurück und versuch's später nochmal. Ja, also jetzt auf ein neues komme ich nochmal zum Kevin. Kevin, jetzt aber, jetzt boxen richtig laut und ja, einen New Dance Song von meiner Wahl.

0: Holla, da war wir wieder rum. So, ich bin mal wieder am Schlafen, ist, ne? Guten Morgen, Herr Halfmann, haben Sie gut geschlafen? Nein, Jonas steht auf dem Programm mit vielen Grüßen an alle Hörer und besonders natürlich an die Discord-Bande, wurde hier geschrieben. Das Ganze geht an das Zepter von Morgi. Also, bitteschön, Jonas.
1: Deutschland.

Ach Gott, gut, dass ich nicht telefoniert habe in der Zwischenzeit. Ich hatte das Mikrofon offen gelassen, sonst hättet ihr ja meine anonymen Anrufe hier 0900 oder so doch geradewegs mithören können. Passiert schon mal, aber ich war ja ganz ruhig, ne? Ganz brav heute. Alle Farben steht auf dem Programm. Wer war das? Sabine, ja genau. Grüße an die Chaoten aus dem Discord-Chat. Ja, die werden noch mehrfach gegrüßt heute. Alle Farben, ja, und schlechte Idee gehabt. Nein, gute Idee mit den schlechten Ideen.

Der passt mir jetzt gerade so richtig geil in den Kram. Der Dirk schreibt hier, grüße meine Familie und alle Hörer sowie das Radioteam mit, ja, jetzt kommt das Ding, ne? Schon ewig lange nicht mehr gehört. Ja, Boris ist geil, ne? Geil. Prost und Bongo gewünscht hier. Bitteschön, lieber Dirk, für dich.

das war's gerade unterwegs in meine Stimmung. Ne? Es stand da Ü30 Party bei mir auf dem Display. Ü30 Party als Cover. Ja, warum nicht? Ne? Macht mal Ü30 Party heute Abend für den Dirk. So, ich mach weiter aus der Wunschbox raus. The Reason. Und ich grüße alle hier im Raum. So, ich hab mich rumgedreht. It is keiner da. Ja, was mache ich denn jetzt? Also, wen soll ich jetzt grüßen? Gemeint ist natürlich alle die sich bei dir im Chatraum befinden, lieber Kater, ne? Ist schon klar. Die sind gegrüßt, ne? Ist schon klar. Die sind gegrüßt. Ich grüße den ganzen Rest.

So, der Musikwunsch vom Katerchen. Ich mache weiter mit dem Musikwunsch von der Sabine. Und sie schreibt, schönes Wochenende und die Zeitumstellung nicht vergessen. Bin ich jetzt irgendwie im falschen Film? Habe ich was vergessen? Ich dachte, das wäre am 24. auf 25. Oktober. Ich muss das nachblättern. Ich bin da jetzt total verwirrt. Aber naja, gut. Lass ich erstmal so im Raum stehen. Dein Musikwunsch wäre, oh Gott, da jetzt bist du wieder mit den Eigennamen, ist immer so eine Sache. Lost Frequencies, Ellie Dewey und X-Ambassadors. Back to you. Hi, ich hab's raus.

0: So, ich dachte schon, ich wäre im verkehrten Film. Sabine hat sich ein klein bisschen vertan. Kann ja mal passieren. Bin ich nicht der Einzige, der so verpeilt ist heute, der heute Morgen schon einkaufen gehen wollte. Ja, das wäre natürlich ein Schuss in den Ofen gewesen. Oder der bekannte Griff in die Toilette. Ja, sprich Klo. Ja, so, Texet und Michael Patrick Kelly, Feel My Love, steht da in der Wunschbox. Ja, bitteschön, Karlchen, ich schau mal, was ich für dich tun kann. Jetzt muss ich gucken, den Player nehmen.
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gut, dass wir das mit der Zeitumstellung geklärt haben, ne? Ach, du bist ruhig da. Ja, sonst wäre ich heute Nacht um 2 Uhr losgerannt in den Keller und hätte die Wasseruhr zurückgedreht, ne? Ja. Oh, wei. So, einen schönen Abend. Das ist kurz und knapp mit Nixi und Hang on your love. So, jetzt aber Sade. Sade. Sade? Ich habe keine Ahnung. Aber davon ganz viel.

So, die Wunschbox muss ich langsam schon mal schließen, weil die nächsten Musikwünsche, die sind etwas längerer Natur. So, die nächsten drei Lieder sind schon etwas mehr als eine Viertelstunde. Deswegen gibt es jetzt mal ein schönes Doppelpack. Das erste ist Nixie und This Is Your Night. Lustige Runde heute wieder, schreibt er. Und dann mache ich direkt noch, weil es gerade so vom Style her dazu passt, Hathaway und Live. Grüße nach Neuwied und an alle Hörer, schreibt der Kevin. So, also jetzt gibt es erstmal einen Doppelpack aus den 90ern. Bitteschön.

Jo, das war das Eurodance-Doppelpack so kurz vorm Ende. Ja, ich schaffe es wahrscheinlich nicht, komplett pünktlich fertig zu werden. Die Wunschbox zwingt mich dazu ein bisschen über Minuten. Aber soll ja euer Schaden nicht sein. So, jetzt kommen wir zu was ganz anderem. Jetzt gibt's erstmal Ära. Ameno, eine ganz bekannte Nummer. Und davon gibt's dann auch eine Metal-Version. Ja, wurde mir zumindest mal nahegelegt. Ära Ameno Metal, The Live Experience, so heißt es richtig. Ja, so, mit schönen Grüßen an alle die zuhören. Ja, dann machen wir das jetzt mal. Ära.

Tja, unser sympathischer Bremer. Ja, wohnt er eigentlich überhaupt noch in Bremen? Gebürtig ist er von da, der Nico Wellenbrink, so würde er bürgerlich heißen. Aber naja, Nico Santos, so kennen wir ihn, der sympathische Sänger und Songwriter hier aus den deutschen Landen. So, das war im Übrigen auch ein Musikwunsch. Viel Spaß beim Lauschen, viele Grüße, ja, von der Morgi. Und sie hat auch den letzten Musikwunsch noch geparkt. Viel Spaß allen Hörern und einen schönen Sonntag für alle. Und da kann ich mich direkt mit anschließen. Nämlich der letzte Song für heute und ich sage Giro bye bye. Ihr könnt mich wieder hören Samstag in 8 Tagen. Und das heißt also von heute an 2 Wochen. Dann bin ich wieder für euch da. Nächste Woche ist der Heiko dran. So, ich kam vor lauter Musikwünschen. Seid ihr eigentlich das Wahnsinns fette Beute? Ich habe 2 Stunden 15 Minuten Musik rausgesucht und davon sind jetzt noch 1 Stunde 59 Minuten Rest. Das heißt, die kann ich mir einfach aufheben. Ja, lasse ich einfach da drin stehen fürs nächste Mal. Dann machen wir da weiter, wo wir heute aufgehört haben. Ich gebe jetzt erstmal den Löffel ab und sage Giro bye bye. Bis zum nächsten Mal und bleibt mir gewogen. Bis dahin. Ciao, hier der Frank. So, jetzt gibt's Coldplay, A Sky Full of Stars.